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1: Endspurt bei den Sommerferien. In Sachsen-Anhalt, Sachsen, Thüringen und Schleswig-Holstein geht am Montag die Schule wieder los. Und weil viele aus dem Urlaub zurückkommen, wird es am Wochenende wieder eng auf den Straßen. Der ADAC rechnet mit vielen Staus, vor allem morgen. 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
3: Auf der A9 Halle-Leipzig Richtung Nürnberg liegt zwischen Dittersdorf und Schleiz ein totes Tier auf der rechten Spur auf der Autobahn. Und auf der A72 Plauen Richtung Zwickau befinden sich zwischen Zwickau West und Zwickau Ost Gegenstände auf der Fahrbahn im Baustellenbereich. Staus und Blitzer immer melden an unsere kostenfreie Hotline 0800 0815 200. Das Wetter im Freistaat. Kaum Wolken gibt es in den ersten Nachtstunden und es bleibt trocken. Später ziehen ein paar mehr Wolken auf. Morgen tagsüber wird es dann richtig heiß. Später wird auch die Sonne ordentlich knallen bei 35 bis 37 Grad. Am Sonntag kommen viele Wolken rein, dazu ab und zu Schauer und Gewitter. Später lockert es wieder auf bei bis zu 29 Grad.
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1: Um 2.30 Uhr, ich bin Lisa Schwarzkopf. In der Eifel in NRW kämpfen hunderte Einsatzkräfte weiter gegen einen großen Waldbrand. Rund 2000 Menschen aus der Gemeinde Hürtgenwald mussten ihre Häuser verlassen. Und Munition im Boden erschwert die Löscharbeiten zusätzlich. Hürtgenwald-Bürgermeister Stefan Kranen sagte bei NTV.
2: Was mich auf der anderen Seite schon berührt, ist hier der Einsatz der Löschgruppen von weit her überall. Aber auch die Landwirte, Lohnunternehmer, alle unterstützen so wie sie können mit Wasserwässern, mit allem. Der Forst ist im Einsatz. Das zeigt einem, man steht hier nicht alleine. Weil sonst hätte man schon lange aufgeben können.
1: Im Erzgebirge ist ein Hubschrauber bei Forstarbeiten abgestürzt. Der Pilot kam bei dem Absturz ums Leben. Einzelheiten zu dem Unglück von Daniel Bornberg.
3: Der Pilot war zum Kalken des Waldbodens mit dem Hubschrauber in der Luft. Der stürzte zwischen Neudorf und Bärenstein in ein Waldstück und ging in Flammen auf. Arbeiter am Boden holten den Piloten noch raus. Er starb aber an der Absturzstelle aufgrund seiner schweren Verletzungen. Den Hubschrauber konnten Einsatzkräfte löschen. Zur Absturzursache ermittelt die Chemnitzer Polizei nun zusammen mit der Bundesstelle für Flugunfalluntersuchung.
1: Die Debatte um die Widerspruchsregelung bei der Organspende kommt zurück in den Bundestag. Eine parteiübergreifende Gruppe hat dafür einen Gesetzentwurf eingereicht. Künftig soll jeder als Organspender gelten, der nicht ausdrücklich widerspricht. Mehr als 8000 Menschen warten derzeit auf ein Spenderorgan. Schlechte Umfragen und Angst vor weiteren schweren Wahlniederlagen. In der SPD brodelt es. Vor allem an der Basis ist man unzufrieden mit den Parteichefs Klingbeil und Baas. Vor allem die beschlossenen Sozialreformen werden kritisiert. Es gibt auch Forderungen nach einem Sonderparteitag, um die Spitzenämter neu zu besetzen. Mathe und Deutsch kann man lernen, aber auch Glück. Immer mehr Schulen in Deutschland sagen ja, Anne Brauer.
4: Ja, und sie schreiben Glück auf den Stundenplan, oft als Wahlpflichtfach in Projektwochen oder integriert in andere Fächer wie Ethik. An mehreren hundert Schulen in Deutschland unterrichten inzwischen speziell fortgebildete Lehrkräfte quasi die Anleitung zum Glücklichsein, etwa Achtsamkeitsübungen oder Teamwork, aber auch die Frage, wie man mit Frust oder Trauer umgeht. Und das natürlich ohne Notendruck. Das soll die Schüler mental stärken und ihnen quasi einen Werkzeugkasten an die Hand geben, um seelisch gesund durchs Leben zu kommen.
1: Endspurt bei den Sommerferien. In Sachsen-Anhalt, Sachsen, Thüringen und Schleswig-Holstein geht am Montag die Schule wieder los. Und weil viele aus dem Urlaub zurückkommen, wird es am Wochenende wieder eng auf den Straßen. Der ADAC rechnet mit vielen Staus, vor allem morgen. 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
5: Auf der A9 Halle-Leipzig Richtung Nürnberg liegt zwischen Dittersdorf und Schleiz ein totes Tier auf der rechten Spur. Staus und Blitzer immer melden an unsere kostenfreie Hotline 0800 0815 200. Das Wetter im Freistaat. Kaum Wolken gibt es in den ersten Nachtstunden und es bleibt trocken. Später ziehen ein paar mehr Wolken auf. Morgen tagsüber wird es dann richtig heiß, später wird auch die Sonne ordentlich knallen bei 35 bis 37 Grad. Am Sonntag kommen viele Wolken rein, dazu ab und zu Schauer und Gewitter, später lockert es wieder auf bei bis zu 29 Grad.
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3: Um 3 Uhr, ich bin Lisa Schwarzkopf. In der Eifel in NRW kämpfen hunderte Einsatzkräfte weiter gegen einen großen Waldbrand. Rund 2000 Menschen aus der Gemeinde Hürtgenwald mussten ihre Häuser verlassen. Und Munition im Boden erschwert die Löscharbeiten zusätzlich. Friedrich Merz dankte den Einsatzkräften für den Kampf gegen Waldbrände. Der Kanzler wies auf der Plattform X darauf hin, dass er laufend über die Feuer in Deutschland unterrichtet wird. Unter anderem auch in Sachsen, im Harz und in Bayern gibt es weitere Feuer. Die Felsenbühne Rathen kann wohl erst kommendes Jahr wieder bespielt werden. Ein schweres Unwetter hatte das Gelände verwüstet. Bislang haben die Landesbühne noch nicht viel reparieren können, weil erstmal die umgefallenen Bäume aus dem Weg müssen. Spielbetriebsleiter Johannes Gärtner sagt aber:
4: Jetzt haben wir uns schon umgetan, haben eine wunderbare Spielstätte auf dem Weißen Hirsch, die uns nicht ganz unbekannt ist, sind jetzt am Wochenende mit dem Freischütz in Graupa auf der Festwiese und haben dort wirklich ganz tolle Unterstützung mit dem Verein Pro Graupa vor Ort. Und dann erfahren die Zuschauer und Zuschauerinnen sukzessive über unsere Website beziehungsweise werden auch aktiv von der Kasse informiert, wo und welche Ausweichspielstätten noch dazukommen.
3: Schlechte Umfragen und Angst vor weiteren schweren Wahlniederlagen. In der SPD brodelt es. Vor allem an der Basis ist man unzufrieden mit den Parteichefs Klingbeil und Baas. Kritik gibt es vor allem an den beschlossenen Sozialreformen. Der Sparkurs sei politisch falsch, heißt es aus mehreren Landesverbänden. Es gibt sogar Forderungen nach einem Sonderparteitag, um die Spitzenämter eventuell neu zu besetzen. Einer der Initiatoren ist der Berliner Abgeordnete Orkan Özdemir. Er sagte im
5: Ich glaube, es ist wichtig, ein Zeichen in die Bevölkerung zu geben, dass die SPD eben nicht blutleer ist und nicht tot ist und nicht resigniert und dass sich hier was bewegt und dass die Dynamik drin ist und dass es innerhalb der SPD relevante Kräfte gibt, die sagen, hier muss sich was verändern.
3: Deutschlands größte Börsenkonzerne haben im Frühjahr so viel verdient wie noch nie. Der Gewinn stieg laut Unternehmensberater EY auf gut 52 Milliarden Euro. Gleichzeitig strichen die DAX-Unternehmen binnen eines Jahres zehntausende Stellen, allen voran die Autobranche. Gut jeder Fünfte will im Urlaub bewusst auf Smartphone und Social Media verzichten, im Schnitt knapp 3 Tage. Besonders konsequent sind die über 65-Jährigen. Fast jeder Dritte plant eine digitale Auszeit. Bei den Jüngeren sind es nur 17%, so eine Bitkom-Umfrage. 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
6: Auf der A9 Halle-Leipzig Richtung Nürnberg liegt zwischen Dittersdorf und Schleiz ein totes Tier auf der Autobahn auf der rechten Spur. Staus und Blitzer immer melden an unsere kostenfreie Hotline 0800 0815 200. Das Wetter im Freistaat. Kaum Wolken gibt es in den ersten Nachtstunden und es bleibt trocken. Später ziehen ein paar mehr Wolken auf. Morgen tagsüber wird es dann richtig heiß. Später wird auch die Sonne ordentlich knallen bei 35 bis 37 Grad. Am Sonntag kommen viele Wolken rein, dazu ab und zu Schauer und Gewitter. Später lockert es wieder auf bei bis zu 29 Grad.
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1: Um 3.30 Uhr, ich bin Lisa Schwarzkopf. In der Eifel in NRW kämpfen hunderte Einsatzkräfte weiter gegen einen großen Waldbrand. Rund 2000 Menschen aus der Gemeinde Hürtgenwald mussten ihre Häuser verlassen. Und Munition im Boden erschwert die Löscharbeiten zusätzlich. Friedrich Merz dankte den Einsatzkräften für den Kampf gegen Waldbrände. Der Kanzler wies auf der Plattform X darauf hin, dass er laufend über die Feuer in Deutschland unterrichtet wird. Unter anderem auch in Sachsen, im Harz und in Bayern gibt es weitere Feuer. Die Felsenbühne Rathen kann wohl erst kommendes Jahr wieder bespielt werden. Ein schweres Unwetter hatte das Gelände verwüstet. Bislang haben die Landesbühne noch nicht viel reparieren können, weil erstmal die umgefallenen Bäume aus dem Weg müssen. Spielbetriebsleiter Johannes Gärtner sagt aber:
2: Jetzt haben wir uns schon umgetan, haben eine wunderbare Spielstätte auf dem Weißen Hirsch, die uns nicht ganz unbekannt ist, sind jetzt am Wochenende mit dem Freischütz in Graupa auf der Festwiese und haben dort wirklich ganz tolle Unterstützung mit dem Verein Pro Graupa vor Ort. Und dann erfahren die Zuschauer und Zuschauerinnen sukzessive über unsere Website beziehungsweise werden auch aktiv von der Kasse informiert, wo und welche Ausweichspielstätten noch dazukommen.
1: Schlechte Umfragen und Angst vor weiteren schweren Wahlniederlagen. In der SPD brodelt es. Vor allem an der Basis ist man unzufrieden mit den Parteichefs Klingbeil und Baas. Kritik gibt es vor allem an den beschlossenen Sozialreformen. Der Sparkurs sei politisch falsch, heißt es aus mehreren Landesverbänden. Es gibt sogar Forderungen nach einem Sonderparteitag, um die Spitzenämter eventuell neu zu besetzen. Einer der Initiatoren ist der Berliner Abgeordnete Orkan Özdemir. Er sagte im
3: Ich glaube, es ist wichtig, ein Zeichen in die Bevölkerung zu geben, dass die SPD eben nicht blutleer ist und nicht tot ist und nicht resigniert und dass sich hier was bewegt und dass die Dynamik drin ist und dass es innerhalb der SPD relevante Kräfte gibt, die sagen, hier muss sich was verändern.
1: Deutschlands größte Börsenkonzerne haben im Frühjahr so viel verdient wie noch nie. Der Gewinn stieg laut Unternehmensberater EY auf gut 52 Milliarden Euro. Gleichzeitig strichen die DAX-Unternehmen binnen eines Jahres zehntausende Stellen, allen voran die Autobranche. Gut jeder Fünfte will im Urlaub bewusst auf Smartphone und Social Media verzichten, im Schnitt knapp 3 Tage. Besonders konsequent sind die über 65-Jährigen. Fast jeder Dritte plant eine digitale Auszeit. Bei den Jüngeren sind es nur 17%, so eine Bitkom-Umfrage. 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
4: Auf der A9 Halle-Leipzig Richtung Nürnberg liegt zwischen Dittersdorf und Schleiz ein totes Tier auf der rechten Spur. Und auf der A38 Halle Richtung Leipzig ist zwischen Neuerhardt und Leipzig Südost in der Baustelle ein Bus liegen geblieben. Staus und Blitzer immer melden an unsere kostenfreie Hotline 0800 0815 200. Das Wetter im Freistaat. Kaum Wolken gibt es in den ersten Nachtstunden und es bleibt trocken. Später ziehen ein paar mehr Wolken auf. Morgen tagsüber wird es dann richtig heiß. Später wird auch die Sonne ordentlich knallen bei 35 bis 37 Grad. Am Sonntag kommen viele Wolken rein, dazu ab und zu Schauer und Gewitter. Später lockert es wieder auf bei bis zu 29 Grad.
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4: Um 4 Uhr, ich bin Lisa Schwarzkopf. In der Eifel in NRW kämpfen hunderte Einsatzkräfte weiter gegen einen großen Waldbrand. Rund 2000 Menschen aus der Gemeinde Hürtgenwald mussten ihre Häuser verlassen. Und Munition im Boden erschwert die Löscharbeiten zusätzlich. Hürtgenwald-Bürgermeister Stefan Kranen sagte bei NTV.
5: Was mich auf der anderen Seite schon berührt, ist hier der Einsatz der Löschgruppen von weit her überall. Aber auch die Landwirte, Lohnunternehmer, alle unterstützen so, wie sie können, mit Wasserwässern, mit allem. Der Forst ist im Einsatz. Das zeigt einem, man steht hier nicht alleine. Weil sonst hätte man schon lange aufgeben können.
4: Bei einem Hubschrauberabsturz im Erzgebirge ist der Pilot ums Leben gekommen. Er war zum Kalken des Waldbodens in der Luft und stürzte zwischen Neudorf und Bärenstein ab. Arbeiter holten den Piloten aus dem Hubschrauber. Er starb aber noch an der Absturzstelle. Zur Ursache des Unglücks laufen nun die Ermittlungen. Die Debatte um die Widerspruchsregelung bei der Organspende kommt zurück in den Bundestag. Eine parteiübergreifende Gruppe hat dafür einen Gesetzentwurf eingereicht. Künftig soll jeder als Organspender gelten, der nicht ausdrücklich widerspricht. Mehr als 8000 Menschen warten derzeit auf ein Spenderorgan. Schlechte Umfragen und Angst vor weiteren schweren Wahlniederlagen. In der SPD brodelt es. Vor allem an der Basis ist man unzufrieden mit den Parteichefs Klingbeil und Baas. Vor allem die beschlossenen Sozialreformen werden kritisiert. Es gibt auch Forderungen nach einem Sonderparteitag, um die Spitzenämter neu zu besetzen. Mathe und Deutsch kann man lernen, aber auch Glück. Immer mehr Schulen in Deutschland sagen ja, Anne Brauer.
6: Ja, und sie schreiben Glück auf den Stundenplan, oft als Wahlpflichtfach in Projektwochen oder integriert in andere Fächer wie Ethik. An mehreren hundert Schulen in Deutschland unterrichten inzwischen speziell fortgebildete Lehrkräfte quasi die Anleitung zum Glücklichsein, etwa Achtsamkeitsübungen oder Teamwork, aber auch die Frage, wie man mit Frust oder Trauer umgeht. Und das natürlich ohne Notendruck. Das soll die Schüler mental stärken und ihnen quasi einen Werkzeugkasten an die Hand geben, um seelisch gesund durchs Leben zu kommen.
4: Endspurt bei den Sommerferien. In Sachsen-Anhalt, Sachsen, Thüringen und Schleswig-Holstein geht am Montag die Schule wieder los. Und weil viele aus dem Urlaub zurückkommen, wird es am Wochenende wieder eng auf den Straßen. Der ADAC rechnet mit vielen Staus, vor allem morgen. 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
7: Auf der A4 Dresden Richtung Chemnitz im Dreieck Nossen, in der Überleitung zur A14 Richtung Leipzig, liegen mehrere Spanngurte auf der Autobahn auf der rechten Spur. Auf der A9 Halle-Leipzig Richtung Nürnberg liegt zwischen Dittersdorf und Schleiz auch ein totes Tier auf der Autobahn auf der rechten Spur. Und auf der A38 Halle Richtung Leipzig ist zwischen Neuhart und Leipzig Südost in der Baustelle ein Bus liegen geblieben. Staus und Blitzer immer melden an unsere kostenfreie Hotline 0800 0815 200. Das Wetter im Freistaat. Kaum Wolken gibt es in den ersten Nachtstunden und es bleibt trocken. Später ziehen ein paar mehr Wolken auf. Morgen tagsüber wird es dann richtig heiß. Später wird auch die Sonne ordentlich knallen, bei 35 bis 37 Grad. Am Sonntag kommen viele Wolken rein, dazu ab und zu Schauer und Gewitter. Später lockert es wieder auf, bei bis zu 29 Grad.
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1: Um 4.30 Uhr, ich bin Lisa Schwarzkopf. In der Eifel in NRW kämpfen hunderte Einsatzkräfte weiter gegen einen großen Waldbrand. Rund 2000 Menschen aus der Gemeinde Hürtgenwald mussten ihre Häuser verlassen. Und Munition im Boden erschwert die Löscharbeiten zusätzlich. Hürtgenwald-Bürgermeister Stefan Kranen sagte bei NTV.
2: Was mich auf der anderen Seite schon berührt, ist hier der Einsatz der Löschgruppen von weit her überall. Aber auch die Landwirte, Lohnunternehmer, alle unterstützen so wie sie können mit Wasserwässern, mit allem. Der Forst ist im Einsatz. Das zeigt einem, man steht hier nicht alleine. Weil sonst hätte man schon lange aufgeben können.
1: Bei einem Hubschrauberabsturz im Erzgebirge ist der Pilot ums Leben gekommen. Er war zum Kalken des Waldbodens in der Luft und stürzte zwischen Neudorf und Bärenstein ab. Arbeiter holten den Piloten aus dem Hubschrauber. Er starb aber noch an der Absturzstelle. Zur Ursache des Unglücks laufen nun die Ermittlungen. Die Debatte um die Widerspruchsregelung bei der Organspende kommt zurück in den Bundestag. Eine parteiübergreifende Gruppe hat dafür einen Gesetzentwurf eingereicht. Künftig soll jeder als Organspender gelten, der nicht ausdrücklich widerspricht. Mehr als 8000 Menschen warten derzeit auf ein Spenderorgan. Schlechte Umfragen und Angst vor weiteren schweren Wahlniederlagen. In der SPD brodelt es. Vor allem an der Basis ist man unzufrieden mit den Parteichefs Klingbeil und Baas. Vor allem die beschlossenen Sozialreformen werden kritisiert. Es gibt auch Forderungen nach einem Sonderparteitag, um die Spitzenämter neu zu besetzen. Mathe und Deutsch kann man lernen, aber auch Glück. Immer mehr Schulen in Deutschland sagen ja, Anne Brauer.
3: Ja, und sie schreiben Glück auf den Stundenplan, oft als Wahlpflichtfach in Projektwochen oder integriert in andere Fächer wie Ethik. An mehreren hundert Schulen in Deutschland unterrichten inzwischen speziell fortgebildete Lehrkräfte quasi die Anleitung zum Glücklichsein, etwa Achtsamkeitsübungen oder Teamwork, aber auch die Frage, wie man mit Frust oder Trauer umgeht. Und das natürlich ohne Notendruck. Das soll die Schüler mental stärken und ihnen quasi einen Werkzeugkasten an die Hand geben, um seelisch gesund durchs Leben zu kommen.
1: Endspurt bei den Sommerferien. In Sachsen-Anhalt, Sachsen, Thüringen und Schleswig-Holstein geht am Montag die Schule wieder los. Und weil viele aus dem Urlaub zurückkommen, wird es am Wochenende wieder eng auf den Straßen. Der ADAC rechnet mit vielen Staus, vor allem morgen. 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
4: Auf der A9 Halle-Leipzig Richtung Nürnberg liegt zwischen Dittersdorf und Schleiz ein totes Tier auf der rechten Spur. Staus und Blitzer immer melden an unsere kostenfreie Hotline 0800 0815 200. Das Wetter im Freistaat. Kaum Wolken gibt es in den ersten Nachtstunden und es bleibt trocken. Später ziehen ein paar mehr Wolken auf. Morgen tagsüber wird es dann richtig heiß. Später wird auch die Sonne ordentlich knallen bei 35 bis 37 Grad. Am Sonntag kommen viele Wolken rein, dazu ab und zu Schauer und Gewitter. Später lockert es wieder auf bei bis zu 29 Grad.
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3: Um 5 Uhr, ich bin Lisa Schwarzkopf. In der Eifel in NRW kämpfen hunderte Einsatzkräfte weiter gegen einen großen Waldbrand. Rund 2000 Menschen aus der Gemeinde Hürtgenwald mussten ihre Häuser verlassen. Und Munition im Boden erschwert die Löscharbeiten zusätzlich. Friedrich Merz dankte den Einsatzkräften für den Kampf gegen Waldbrände. Der Kanzler wies auf der Plattform X darauf hin, dass er laufend über die Feuer in Deutschland unterrichtet wird. Unter anderem auch in Sachsen, im Harz und in Bayern gibt es weitere Feuer. Die Felsenbühne Rathen kann wohl erst kommendes Jahr wieder bespielt werden. Ein schweres Unwetter hatte das Gelände verwüstet. Bislang haben die Landesbühne noch nicht viel reparieren können, weil erstmal die umgefallenen Bäume aus dem Weg müssen. Spielbetriebsleiter Johannes Gärtner sagt aber:
4: Jetzt haben wir uns schon umgetan, haben eine wunderbare Spielstätte auf dem Weißen Hirsch, die uns nicht ganz unbekannt ist, sind jetzt am Wochenende mit dem Freischütz in Graupa auf der Festwiese und haben dort wirklich ganz tolle Unterstützung mit dem Verein Pro Graupa vor Ort. Und dann erfahren die Zuschauer und Zuschauerinnen sukzessive über unsere Website beziehungsweise werden auch aktiv von der Kasse informiert, wo und welche Ausweichspielstätten noch dazukommen.
3: Schlechte Umfragen und Angst vor weiteren schweren Wahlniederlagen. In der SPD brodelt es. Vor allem an der Basis ist man unzufrieden mit den Parteichefs Klingbeil und Baas. Kritik gibt es vor allem an den beschlossenen Sozialreformen. Der Sparkurs sei politisch falsch, heißt es aus mehreren Landesverbänden. Es gibt sogar Forderungen nach einem Sonderparteitag, um die Spitzenämter eventuell neu zu besetzen. Einer der Initiatoren ist der Berliner Abgeordnete Orkan Özdemir. Er sagte im
5: Ich glaube, es ist wichtig, ein Zeichen in die Bevölkerung zu geben, dass die SPD eben nicht blutleer ist und nicht tot ist und nicht resigniert und dass sich hier was bewegt und dass die Dynamik drin ist und dass es innerhalb der SPD relevante Kräfte gibt, die sagen, hier muss sich was verändern.
3: Deutschlands größte Börsenkonzerne haben im Frühjahr so viel verdient wie noch nie. Der Gewinn stieg laut Unternehmensberater EY auf gut 52 Milliarden Euro. Gleichzeitig strichen die DAX-Unternehmen binnen eines Jahres zehntausende Stellen, allen voran die Autobranche. Gut jeder Fünfte will im Urlaub bewusst auf Smartphone und Social Media verzichten, im Schnitt knapp 3 Tage. Besonders konsequent sind die über 65-Jährigen. Fast jeder Dritte plant eine digitale Auszeit. Bei den Jüngeren sind es nur 17%, so eine Bitkom-Umfrage. 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
6: Auf der A4 Chemnitz Richtung Dresden, Vorsicht, zwischen dem Dreieck Nossen und Wilsdruff sind nach einem Unfall Personen auf der Fahrbahn. Und auf der A9 Halle-Leipzig Richtung Nürnberg liegt zwischen Dittersdorf und Schleiz ein totes Tier auf der rechten Spur. Staus und Blitzer immer melden an unsere kostenfreie Hotline 0800 0815 200. Das Wetter im Freistaat. Kaum Wolken gibt's heute Morgen und das bleibt erstmal trocken. Später wird's dann richtig heiß. Die Höchstwerte liegen bei 35 bis 37 Grad, in den Bergen etwas drunter. Morgen sieht es deutlich unbeständiger aus. Viele Wolken, vereinzelt Schauer und auch Gewitter. Am Nachmittag beruhigt sich das wieder, maximal 26 Grad.
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1: Auf der A4 Chemnitz Richtung Dresden, Vorsicht, zwischen dem Dreieck Nossen und Wilsdruff sind nach einem Unfall Personen auf der Fahrbahn. Zwischen Dittersdorf und Schleiz liegt auf der A9 Halle-Leipzig Richtung Nürnberg ein totes Tier auf der rechten Spur. Und im Kreis Sächsische Schweiz-Osterzgebirge gibt es auf der Straße zwischen Zaukerode und Potschappel in Freital eine Ölspur auf der Fahrbahn. Staus und Blitzer immer melden an unsere kostenfreie Hotline 0800 0815 200. Das Wetter im Freistaat. Kaum Wolken gibt's heute Morgen und das bleibt erstmal trocken. Später wird's dann richtig heiß. Die Höchstwerte liegen bei 35 bis 37 Grad, in den Bergen etwas drunter. Morgen sieht es deutlich unbeständiger aus. Viele Wolken, vereinzelt Schauer und auch Gewitter. Am Nachmittag beruhigt sich das wieder, maximal 26 Grad.
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2: Um 6 Uhr. Ich bin Dirk Justes. Der größte Waldbrand in der Geschichte NRWs wütet weiter. Bei Hürtgenwald in der Eifel sind immer noch hunderte Feuerwehrleute und Helfer im Einsatz. Und das wahrscheinlich noch ein paar Tage lang. Die Lage hat sich zwar stabilisiert, unter Kontrolle sind die Flammen aber noch nicht. Die will die Feuerwehr im Laufe des Tages in den Griff bekommen. Mit welchen Mitteln dazu, sagte Peter Berntgen von der Dürener Feuerwehr im Ersten.
3: Wir löschen mit Wasser, wir schlagen Schneisen, wir fällen Bäume, wir bewässern diese Schneisen bis hin zur Bodenbearbeitung, also mechanische Brandbekämpfung, die da vorgenommen wird.
2: Angesichts der Waldbrandlage in NRW fordern die Grünen eine nationale Strategie zur Brandbekämpfung. Fraktionschefin Katharina Dröge kritisiert außerdem, dass von Bundeskanzler Merz keine Reaktion kommt. Nanju Kuhlmann.
4: Bei einer so dramatischen Lage sei schnelles staatliches Handeln gefragt, findet Dröge. Sie wirft Merz vor, in eine Schockstarre verfallen zu sein. Die Grünen schlagen einen ganzheitlichen Ansatz vor, der nicht erst bei der Brandbekämpfung beginnt, sondern schon beim Umbau der Wälder zu widerstandsfähigeren Mischwäldern. Der Plan sieht außerdem eine bessere Ausrüstung von Feuerwehren, THW, Bundeswehr und Rettungskräften vor.
2: Wegen des Niedrigwassers im Rhein und anderen Flüssen will die Deutsche Bahn ihre alten Güterwaggons wieder auf die Schiene schicken. Das berichtet die Rheinische Post. Demnach könnten 900 ausgemusterte Wagen mobilisiert werden, um 200 Schiffstransporte zu ersetzen. Zuvor war schon das Sonntagsfahrverbot für Lkw gelockert worden. In Frankreich können Kinder und Jugendliche auch weiterhin auf TikTok und Insta unterwegs sein. Der Verfassungsrat hat das geplante Social-Media-Verbot für unter 15-Jährige gekippt. Es sei ein zu großer Eingriff in die Meinungs- und Kommunikationsfreiheit. Nächste Goldmedaille für Deutschland bei der Leichtathletik-EM in Birmingham. Owen Unser gewann sensationell den Titel über die 200 Meter. Er sagte nach dem Rennen im Ersten:
5: Ich bin mega happy, dass ich die Goldmedaille gewinnen konnte. Mein Trainer hat immer gesagt, jetzt glaube ich ihm da auch, über 200 Meter kannst du mehr erreichen als über 100 Meter. Aufgrund einfach, weil über 100, das ist krass, was da in der Weltspitze abgeht. Über 200 Meter auch, aber dann hat er gesagt, das ist nämlich er und ich bin mega glücklich.
2: Bereits am Dienstag hatte Ansah über die 100 Meter Bronze gewonnen. Diskuswerferin Shanice Kraft konnte sich am Abend noch über Silber freuen. 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
6: Auf der A4 Chemnitz Richtung Dresden, Achtung, zwischen dem Dreieck Nossen und Wilsdruff sind nach einem Unfall Personen auf der Fahrbahn. Auf der A9 Halle-Leipzig Richtung Nürnberg liegt zwischen Dittersdorf und Schleiz ein totes Tier auf der rechten Spur. Auf der A14 Halle Richtung Leipzig befindet sich zwischen dem Rastplatz Birkenwald und Leipzig-Mitte eine Plane auf der Fahrbahn. Und im Kreis Sächsische Schweiz-Osterzgebirge gibt es auf der Straße zwischen Zaukerode und Potschappel in Freital eine Ölspur auf der Fahrbahn. Staus und Blitzer immer melden an unsere kostenfreie Hotline 0800 0815 200. Das Wetter im Freistaat. Kaum Wolken gibt's heute Morgen und das bleibt erstmal trocken. Später wird's dann richtig heiß. Die Höchstwerte liegen bei 35 bis 37 Grad, in den Bergen etwas drunter. Morgen sieht es deutlich unbeständiger aus. Viele Wolken, vereinzelt Schauer und auch Gewitter. Am Nachmittag beruhigt sich das wieder, maximal 26 Grad.
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6: Auf der A4 Chemnitz Richtung Dresden, Vorsicht, zwischen dem Dreieck Nossen und Wilsdruff sind nach einem Unfall Personen auf der Fahrbahn. Auf der A9 Halle-Leipzig Richtung Nürnberg liegt zwischen Dittersdorf und Schleiz ein totes Tier auf der Autobahn auf der rechten Spur. Auf der A14 Halle Richtung Leipzig liegt zwischen Leipzig-Nord und Leipzig-Mitte eine Plane auf der Autobahn. Und im Kreis Sächsische Schweiz-Osterzgebirge gibt es auf der Straße zwischen Zaukerode und Potschappel eine Ölspur auf der Fahrbahn. Staus und Blitzer immer melden an unsere kostenfreie Hotline 0800 0815 200.
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6: Das Wetter im Freistaat. Kaum Wolken gibt's heute Morgen und das bleibt erstmal trocken. Später wird's dann richtig heiß. Die Höchstwerte liegen bei 35 bis 37 Grad, in den Bergen etwas drunter. Morgen sieht es deutlich unbeständiger aus. Viele Wolken, vereinzelt Schauer und auch Gewitter. Am Nachmittag beruhigt sich das wieder, maximal 26 Grad.
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4: Um 7 Uhr. Ich bin Dirk Justes. Für rund 38.000 Kinder in Sachsen beginnt heute ein neuer Lebensabschnitt. Ihre Einschulung steht an. Für viele Erstklässler gibt's dann auch endlich die lang ersehnte Zuckertüte. Beim erzgebirgischen Hersteller Nestlé entstehen jedes Jahr bis zu 2 Millionen davon. Welche Motive heute vor den Schulen besonders oft zu sehen sein werden, erklärt uns Christiane Beck, Designerin bei Nestlé.
5: Nach wie vor kommen Einhörner und Dinosaurier sehr gut an. Fußball ist auch ein Dauerthema, was immer bleiben wird. Das sind so die Klassiker. Bei der großen Tüte, die darf auch manchmal mehr kosten. Da sind die Eltern wirklich nicht geizig, dass dann wirklich die Haupttüte das Erlebnis bleibt.
4: Die Löscharbeiten im Schwarzen Holz bei Plauen gehen auch am Wochenende weiter. Die Zahl der Einsatzkräfte soll aber nach und nach reduziert werden, vorausgesetzt das Feuer flammt nicht wieder auf. Angesichts des kräftezehrenden Einsatzes ruft die Stadt dazu auf, bei Feiern zum Schulanfang auf Feuerwerk zu verzichten. Der große Waldbrand in der Eifel in NRW ist noch nicht unter Kontrolle. Ein Großaufgebot von Feuerwehr, Polizei, Technischem Hilfswerk und Forstverwaltung kämpft pausenlos gegen die Flammen, auch mit 2 Panzern der Bundeswehr, die Brandschneisen in den Boden schlagen. Bis der Waldbrand gelöscht ist, könnte es noch Tage dauern. Nach dem Hubschrauberabsturz im Erzgebirge laufen die Ermittlungen zur Ursache. Auch die Bundesstelle für Flugunfalluntersuchung ist involviert. Der Hubschrauber war gestern beim Kalken des Waldbodens zwischen Neudorf und Bärenstein abgestürzt. Der Pilot starb noch an der Absturzstelle. Die Bundeswehr will weiter aufrüsten. Für die 2. Jahreshälfte sind rund 100 weitere große Rüstungsprojekte geplant, schreibt die Welt am Sonntag. Jedes davon hat ein Volumen von mehr als 25 Millionen Euro. Geplant sind unter anderem mehr Munition sowie weitere Investitionen in Eurofighter. Wieder Jubel bei Deutschlands Leichtathleten. Bei der EM in Birmingham hat Owen Unser sensationell Gold über die 200 Meter gewonnen. Nach seinem Rennen sagte er in der ARD:
6: Mein Ziel war es, von vorne bis Ende durchzuziehen. Das habe ich hinbekommen. Mein Trainer hat mir gesagt, gib alles bis zum Ende. Und mein Sohn hat gesagt, Papa, zünde den Turbo. Was habe ich jetzt am Ende gemacht? Und ich bin mega happy.
4: Es ist bereits seine 2. Medaille. Unter der Woche gab es schon Bronze über die 100 Meter. Außerdem holte Diskuswerferin Shanice Kraft am Abend noch Silber. 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
7: Der RSA-Verkehrsreport. 7:01 haben wir's und eine Meldung von der A4 Erfurt Richtung Dresden. Zwischen dem Dreieck Nossen und Wilsdruff gab's einen Unfall. Achtung, hier sind auch Personen auf der Autobahn. Und wenn ihr ansonsten noch was gesehen habt, Staus oder den ersten Blitzer, gerne her damit. Könnt ihr ganz entspannt melden, kostenfrei unter der 0800 0815 200. Das RSA-Wetter wird auch heute wieder richtig heiß. Heißer als der Kaffee, möchte ich sagen. Viel Sonne dabei und trocken bei bis zu 37 Grad. Morgen dann schon wieder wechselnd bewölkt. Dann kommen auch teils Schauer und Gewitter durch bei bis zu 28 Grad. Und dann geht es mit den Temperaturen auch erstmal nach unten.
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7: 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Ja, und jetzt schnappt euch noch einen Kaffee, denn jetzt geht's noch mit den Temperaturen. Und dann genießt noch ein bisschen die laue Morgenluft mit Pleck jetzt bei RSA.

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0: Genau die richtige Stimmung fürs Wochenende. Das ist RSA am Samstag. Schönen guten Morgen.
1: Guten Morgen, Nicole, der Georg aus Zwickau.
0: Na hey, moin. Wo bist du unterwegs?
1: Moin. Ich bin auf der A9 jetzt wieder zurück. Ich hatte Dienst in Merseburg und fahre jetzt wieder nach Hause. Bombenwetter.
0: Ja, noch ist es ja erträglich. Was steht denn heute bei dir an?
1: Wir fahren zu meinen Eltern. Ich hole jetzt meinen Sohn. Er wird noch schön gefrühstückt mit meiner Frau und dann geht's los.
0: Ach super, bringst du Brötchen mit?
1: Auf jeden Fall.
0: Das klingt wunderbar, mein Lieber. Dann komm mir jetzt gut heme und grüß mir die Family, lieber Georg.
1: Mach ich. Tschüssi.
0: Und was steht bei euch heute noch an? Müsst ihr noch mal ran, müsst ihr noch mal arbeiten oder heute mit möglichst wenig Bewegung einfach irgendwie diese Hitze überstehen? Meldet euch rein. 0341 39 37 4 mal die 8.
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0: Auch der frühe Vogel braucht morgens gute Musik zum Munterwerden und hört darum RSA. In 6 Minuten haben wir es 7:30 und dann machen wir hier weiter mit einem fröhlichen Phil Collins. Two Hearts und Wohlfühlmucke gibt's von Charles Eddy, Would I Lie to You. 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
0: Der RSA-Verkehrsreport 5-4. Vor 7:30 haben wir's. Achtung, auf der A4 Erfurt Richtung Dresden zwischen dem Dreieck Nossen und Wilstroff sind nach einem Unfall Personen noch auf der Autobahn. Fahrt da unbedingt vorsichtig. Und die A38 Magdeburg Richtung Dresden ist zwischen Leipzig-Neuhart und Leipzig-Süd nach einem Unfall komplett gesperrt. Denkt da bitte dran, die Rettungsgasse freizulassen. Und wenn ihr sonst noch was gesehen habt, Staus oder Blitzer, könnt ihr immer melden, kostenfrei unter der 0800 0815 200. Das RSA-Wetter ist heute wieder sehr sommerlich. Definitiv ein Grund, früh aufzustehen, ist, dass es jetzt noch ganz angenehm ist, bei um die 15 bis 17 Grad in Sachsen. Aber die Sonne, die kommt heute rum und wird richtig schön heiß bei bis zu 37 Grad. Morgen ist es dann aber schon wieder ein bisschen angenehmer, bei bis zu 28 Grad kommen auch ein paar Wolken rum und die bringen auch hier und da Schauer und Gewitter mit.
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0: Schulanfang heute in Sachsen. Wir drücken die Daumen, dass die ABC-Torten jetzt nicht wegschmelzen und schwelgen nochmal in Erinnerungen. Ich hatte eine große rote Bärchenzuckertüte, aber was es abgesehen von Süßkram da drin gab, das weiß ich gar nicht mehr. Wisst ihr es noch? Ruft an 0341 3937 4x8. Was war bei euch in der Zuckertüte? Und Barbara aus Reichenbach, die hat in ihrer Zuckertüte damals sogar was Schockierendes entdeckt, was da los war. Das hört ihr hier in 7 Minuten. Jetzt erstmal schön noch die morgendliche Ruhe genießen mit Dan Harrow hier bei RSA.

0: Das wird's bei Barbara nie in einer Zuckertüte geben. Ihr hört RSA am Samstag, Schulanfang heute im Freistaat. Und die kleinen Knöppe bei uns, die dürfen jetzt endlich stolz ihre Zuckertüte halten. Barbara Kurp hier im Schickimicki in Reichenbach im Vogtland, die gehört zu diesen fleißigen Bienchen, die Jahr für Jahr diese ganz tollen Zuckertüten packen.
1: Ich habe einen ganzen Laden voll mit Zuckertüten.
0: Ja, und weißt du denn noch, was bei dir selber damals in der Zuckertüte drin war?
1: Das kann ich noch ganz genau sagen. Bei mir war ein Blumenstrauß drauf, aber das Schlimmere war, was innen drin war, Papier und eine Skihose. Da habe ich mich so geärgert, dass ich das heute noch weiß. Und es kommen ja auch manchmal Eltern, die irgendwie zu wenig mit haben. Ne? Und jeder, der sagt, ach, stopf mal ein bisschen Papier unten rein, das sagt, das kommt überhaupt null in Frage. Das will ich nicht mehr machen.
0: Finde ich aber richtig cool von dir. Was war bei euch drin? Wisst ihr das auch noch? Und woran könnt ihr euch noch ganz genau von eurem Schulanfang erinnern? Meldet euch gerne mal rein. 0341 39 374 mal die 8. Ja, und heute schauen wir auch mal, wie im Rest der Welt Schulanfang gefeiert wird. In 7 Minuten mit einer ganz berührenden Tradition in Japan. Vorher gibt's ja aber erstmal feinste 80er-Mucke mit The Twins bei RSA.

0: Wenn wir Schulanfang hören, dann denken wir doch alle zuerst klar an die Zuckertüte. In anderen Ländern ist es aber ganz anders. Ihr hört RSA am Samstag und wir machen heute eine Weltreise in die Länder mit den spannendsten Einschulungstraditionen.
1: In Japan beginnt das Schuljahr schon im April. Und der erste Schultag ist ein echtes Highlight. Ein besonders wichtiges Symbol ist dabei der Randoseru, ein spezieller Rucksack, den jedes Kind bekommt. Diese Rucksäcke sind zwar teuer, aber sie sollen die ganze Schulzeit überhalten und den Kindern somit den Wert ihres Besitzes nahebringen. Am ersten Tag gibt's sogar ein besonderes Mittagessen. Reis mit Seetang und Wachteleiern. Ein festlicher und bedeutungsvoller Start in das Schuljahr.
0: Echt schön, oder? Was gab's bei euch zum ersten Schultag? Könnt ihr euch noch dran erinnern? Was hat euren ersten Tag ganz besonders gemacht? Schickt mir gerne Nachricht über die 0341 39 374 mal die 8. Und 8:45 schauen wir dann rüber nach Italien. Dort gibt's zum Beispiel ein ganz besonderes Kleidungsstück zum Schulanfang.
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0: Parkplatz im Schatten finden ist heute wieder wie ein Sechser im Lotto. Ihr hört RSA am Samstag. Gleich geht's wieder los auf Arbeit. Und weil Kaffee heute einfach zu warm ist, gibt's hier Koffein für die Ohren mit Queen, Heaven for Everyone und Yasu, Don't Go. 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
1: Um 8 Uhr. Ich bin Dirk Justes. Für tausende Erstklässler in Sachsen gibt's zum Schulanfang endlich die lang ersehnte Zuckertüte. Manche haben nach dem großen Tag heute aber noch lange nicht ausgedient. In Leipzig etwa gibt's mittlerweile Schultüten aus Stoff, die danach zum Kuschelkissen werden. Sandra Windoffer vom Kindermoden- und Schultütenladen Coqueton.
2: Die konische Form, die kann ich dem Ganzen nicht nehmen. Aber was ich mache, ist die Figuren, die sozusagen drumrum sind, schon so anzupassen. Die ganze Schultüte sieht dann nachher aus wie zum Beispiel ein Fisch oder wie der Oktopus. Das sitzt wie eine zweite Haut auf dieser Pappe und dann wird das wieder runtergezogen und stattdessen eine Kissenfüllung in der Form von dieser Schultüte reingesteckt.
1: Gute Nachrichten für Wanderer in der sächsischen Schweiz. Nach den schweren Sturmschäden sind viele Gäste-Hotspots bei Rathen wieder zugänglich. Gestern wurden zum Beispiel die Schwedenlöcher und das Polenztal freigegeben. Das Kerngebiet im Amselgrund bleibt wohl noch bis in den Oktober gesperrt. Der größte Waldbrand in der Geschichte NRWs wütet weiter. Bei Hürtgenwald in der Eifel sind immer noch hunderte Feuerwehrleute und Helfer im Einsatz. Und das wahrscheinlich noch ein paar Tage lang. Die Lage hat sich zwar stabilisiert, unter Kontrolle sind die Flammen aber noch nicht. Die will die Feuerwehr im Laufe des Tages in den Griff bekommen. Mit welchen Mitteln dazu, sagte Peter Berntgen von der Dürener Feuerwehr im Ersten.
3: Wir löschen mit Wasser, wir schlagen Schneisen, wir fällen Bäume, wir bewässern diese Schneisen bis hin zur Bodenbearbeitung, also mechanische Brandbekämpfung, die da vorgenommen wird.
1: Im Bundestag gibt's einen neuen Anlauf für die Widerspruchsregelung bei der Organspende. Eine Gruppe von Abgeordneten aus SPD, Union, Grünen und Linken hat einen Gesetzentwurf eingereicht. Künftig soll demnach jeder als Organspender gelten, der nicht ausdrücklich widerspricht. Aktuell ist es genau andersherum. Testhammer für RB Leipzig. Heute geht es in München gegen die Bayern. Das Testspiel, offiziell gelabelt als Telekom Cup, ist schon lange geplant. Daniel Bornberg.
4: Ziemlich lange. Es gehörte nämlich zum Deal für den Wechsel von Julian Nagelsmann 2021 von Leipzig nach München. Damals hatte RB nicht nur die kolportierte Trainerrekordablöse von 20 Millionen Euro kassiert, sondern auch dieses Spiel vereinbart. Für den neuen RB-Trainer Martin de Michelis ist es eine Rückkehr an seine alte Wirkungsstätte. Er hatte ja einst als knallharter Verteidiger bei den Bayern gespielt. Für ihn und seine Mannschaft ist es außerdem der letzte Härtetest vor Saisonstart.
1: Nächste Goldmedaille für Deutschland bei der Leichtathletik-EM in Birmingham. Owen Ansah holte sensationell den Titel über die 200 Meter. Diskuswerferin Shanice Kraft kann sich außerdem über Silber freuen. Zweiter wurde auch Emil Adjekum über 400 Meter Hürden. 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
5: Der RSA-Verkehrsreport. 2:08 haben wir es. Achtung auf der A38 Göttingen Richtung Leipzig. Zwischen Leipzig-Neuhardt und Leipzig-Süd ist alles an einem Unfall gesperrt. Hier bitte eine Rettungsgasse freimachen. In Brand-Erbesdorf gab es auf der B101 zwischen Wettinstraße und der Jahnstraße einen Wasserrohrbruch. Hier müsst ihr auch auf jeden Fall runterbremsen. Und wenn ihr sonst noch was gesehen habt, Stauser, Blitzer, gerne her damit. Könnt ihr wie immer kostenfrei melden unter der 0800 0815 200. Das RSA-Wetter, ja, das guckst du dir heute am besten durch die Sonnenbrille an. Viel Sonne, es wird heiß bei 33 bis 37 Grad. Aktuell genießen wir noch gerade so 20 Grad. Und morgen wird es dann allerdings wechselnd bewölkt. Dann kommen auch teils Schauer und Gewitter und dann wären es auch nur noch 28 Grad.
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5: 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Ja, und damit einen wunderschönen sonnigen guten Morgen zusammen. Auch musikalisch gehen wir jetzt hier auf die Reise mit Desireless. Voyage, Voyage, euer RSA 80er. 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

0: Wir verlängern jetzt die Sommerferien mit einer extra Portion Urlaub. Ihr hört RSA am Samstag, die beste Musik, die meisten Tickets. Hallo Uta in Neukirchen.
1: Hallo, guten Morgen.
0: Schön, dass ich dich dran habe und ich habe gute Nachrichten. Dein Urlaub ist genehmigt. Ab geht's für dich ins Tropical Islands. Herzlichen Glückwunsch.
1: Oh, wow. Ich bin gleich ganz sprachlos. Ja, schön. Also ich freue mich ganz sehr.
0: Ich würde gerade sagen, erstmal durchatmen. Wer darf dich denn begleiten?
1: Also sagen wir es mal so, ich würde das wirklich der Familie meiner Tochter schenken, weil die hat noch zwei kleine Würmer und die sind finanziell auch nicht so gut aufgestellt. Und da würde ich die weiter verschenken, wenn das in Ordnung ist.
0: Das ist total in Ordnung. Aber du hast ja auch 4 Tickets. Ich meine, 2 Würmer, die Tochter, kommst du auch noch mit, macht ihr euch zusammen einen richtig schönen Familientag. Was hältst du davon?
1: Ihr Lebensgefährte ist ja auch noch da.
0: Na Mensch.
1: Naja, ich würde es schon der Familie gönnen. Du. Vielleicht fahre ich mit und hole mir dann noch ein Ticket.
0: Ach, es ehrt dich total. Und ich sag dir, die Familie kann sich richtig freuen auf eine große Erlebnislandschaft. Also gerade mit den 2 Mäusen auf Deutschlands größtem Wasserrutschenturm. Da ist jede Menge Action angesagt. Dann gibt es ja noch den Außenbereich Amazonia mit einer Wildwasserbahn. Also auch da können die sich richtig austoben. Und vor allem die Ellis können sich auch mal richtig entspannen und erholen in der Saunalandschaft. Also auch da mal wunderbar die Seele baumeln lassen. Also genau das Richtige für die 4, oder?
1: Ich freue mich, ja. Ich freue mich für die 4, weil das wirklich gut ist.
0: Ja,
1: dann tut das mal gut.
0: Ja, und du überlegst dir einfach auch noch mitzukommen und dann wünsche ich euch allen zusammen einen richtig schönen Tag im Tropical.

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0: Heute wird sich wieder rausgeputzt zum Schulanfang. Ihr hört RSA am Samstag und wir machen eine Weltreise in die Länder mit den spannendsten Einschulungstraditionen. Und hier gibt's jetzt ein ganz besonderes Accessoire für die ABC-Schützen.
1: In Italien beginnt der erste Schultag mit einer langen Tradition, mit dem Tragen einer Schürze, der sogenannten Grembiule. Früher trugen Jungs blau-weiß karierte Schürzen, während Mädchen im Kindergarten rosa und rot und ab der ersten Klasse dunkelblaue Schürzen hatten. Heute hat sich das Ganze ein bisschen modernisiert. Und viele Kinder tragen einfach Schürzen mit coolen Mustern drauf. Einen kleinen Hinweis auf die Klasse, in der man ist, gibt dabei die Farbe der Bänder auf der Schürze. Ein nettes, traditionelles Detail, was den Schulbeginn in Italien besonders macht.
0: Wisst ihr, an was ich mich noch erinnere? Ich hatte damals weiße Lackschuhe an. Und die sahen wirklich super aus. Aber ich habe mir so Blasen darin gerieben. Die taten so weh. Aber fürs Foto sah es echt schick aus. Was ist euch noch in Erinnerung von eurem Schulanfang? Schickt's mir gerne mal rum. 0341 39 37 4 mal die 8.
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0: Das ist RSA am Samstag. Schönen guten Morgen.
1: Na, guten Morgen, liebe Nicole. Es ist wunderschön, dass du mich in meinem Dienst begleitest zum Wochenende. Da kann die Hitze ja kommen. Hab ja dich im Ohr. Da ist es ja richtig toll. Also deine Uta hört dich jetzt die ganze Zeit. Versucht nebenbei ihre Patienten, verwöhnt die ein wenig. Und dir einen wunderschönen Dienst zum Wochenende.
0: Das Gleiche wünsche ich dir, meine liebe Uta. Und ich kann dir eins sagen, du hast meinen Arbeitstag jetzt schon so viel besser gemacht. Grüße gehen raus an dich und auch an all die anderen, die gerade hier den Job wuppen. Gleich mit Sophie B. Hawkins für einen entspannten Dienst mit Right Beside You und eine Stimme, die unter der Haut förmlich brennt. Joe Cocker, Unchain My Heart. 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
0: Der RSA-Verkehrsreport. Genau 8:30 ist es. Achtung in Brand-Erbesdorf. Da gab es auf der B101 zwischen der Wettinstraße und der Jahnstraße einen Wasserrohrbruch. Und ansonsten habt ihr erstmal freie Fahrt in Sachsen. Und wenn ihr noch was seht, Staus oder Blitzer, könnt ihr immer gerne melden. Kostenfrei unter der 0800 0815 200. Das RSA-Wetter ist einfach wahnsinnig sommerlich. Ihr kriegt nochmal hier eine extra Portion Sonne mit bis zu 37 Grad heute. Morgen dann erstmal wieder wechselnd bewölkt. Da kommen auch teils Schauer und Gewitter mit. Und dann sind es auch schon nur noch 28 Grad.
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0: Packt die Badesachen ein, es wird wieder ein heißer Samstag. Schönen guten Morgen zusammen. 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Und wie lange der heiße Sommer noch anhält, das schauen wir uns gleich an mit Kathleen Hickmann vom Deutschen Wetterdienst in 7 Minuten. Und jetzt genießt erstmal euer Frühstück schön auf dem Balkon bei diesen angenehmen Temperaturen und mit The Alan Parsons Project. Das ist RSA. 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

0: Heute wieder Schwitzen angesagt. Ihr hört RSA am Samstag. Die Abkühlung ist aber in Sicht. Stimmt's, Katrin Hickmann vom Deutschen Wetterdienst?
1: In der Nacht zum Sonntag scheint eine Kaltfront durchzugehen, die etwas mildere Luft mitbringt, sodass wir dann ab Sonntag und die Woche darauf mit Temperaturen knapp unter 30 Grad, also um die 26, 27 Grad, sich so einpegeln werden und wahrscheinlich auch endlich der ersehnte Regen mitgebracht wird.
0: Ja, das freut dann vor allem unsere Hobbygärtner in Sachsen. Und sag mal, Kathleen, sind wir dann durch mit dieser übertriebenen Hitze für diesen Sommer?
1: Das ist natürlich ganz schwierig zu sagen. Auf jeden Fall scheint es so für die nächsten 10 Tage die letzte Hitzewelle zu sein. Also bis Ende der nächsten Woche bleibt es erstmal mit unter 30 Grad einfach normal sommerlich. Was danach kommt, lässt sich bisher schwer sagen.
0: Also erstmal durchatmen für uns kommende Woche und sind wir ehrlich, für den Schulstart ist das natürlich auch top für die Kids. Es macht zumindest das Klima in den Klassenzimmern erträglicher. Wie machen wir es aber heute? Wie kühlt ihr euch heute ab? Meldet euch gerne mal rein 0341 39374 mal die 8 und in 7 Minuten sage ich euch schon mal, wo es auf dem Canaletto Stadtfest in Dresden eine tolle Abkühlung gibt. Vorher der Mann, nach dem sogar eine Wiese in Dresden benannt wurde, die Cockerwiese. Hier ist Mr. Joe Cocker bei RSA.

0: Eine der größten Festmeilen Deutschlands wartet auf euch in Dresden. Ihr hört RSA am Samstag. Gestern ist das Canaletto, das Dresdner Stadtfest, gestartet. Und das ist quasi überall. Stimmt's, Frank Schröder?
1: Die Hauptbühne ist natürlich auf dem Theaterplatz. Aber wir haben die gesamte Innenstadt, also von der Neustadt bis zum Altmarkt oder vom Neumarkt bis zum Theaterplatz, alle Flächen bespielt und sind alle themenbezogen. Wir haben die Blaulichtmeile, wir haben Streetfoodmeile, wir haben die Handwerkerinnung, wir haben das sächsische Weindorf. Also ich glaube auch wirklich für jeden Geschmack was dabei.
0: Absolut. Und ihr habt euch ja auch auf die Hitze gut vorbereitet.
1: Es gibt insgesamt 5 Nebelduschen auf dem Stadtfestgelände, immer an den Hauptplätzen, wo man mal so drunter laufen kann, sich erfrischen kann. Wir haben Trinkbrunnen an 3 Locations und wir haben die Trinkwasserbar der Sachsenenergie, wo man auch wirklich kostenfrei Getränke bekommt. Wir haben viele Großschirme, wir haben viele Sitzgelegenheiten, sodass der Besucher, wenn er einen Schattenplatz sucht, auch einen finden kann.
0: Wunderbar. Das Canaletto Stadtfest in Dresden. Alle Infos und noch mehr Tipps für euer heißes Wochenende findet ihr jetzt auf rsa-sachsen.de.

0: Ich schicke Grüße raus an die Eismanufaktur Tommy. Ihr hört RSA am Samstag. Der Tommy, der ist gerade im Einsatz für die Schulanfänger und verteilt heute lecker bunt gefüllte Waffeln. Und mir hat er schon mal ein kleines Video als Vorgeschmack geschickt. Und ich kann euch sagen, das sieht das lecker aus. Tommy, pass mir gut auf, dass weder das Eis noch du heute wegschmelzen. Und für einen fantastischen Arbeitstag habe ich gleich dabei die Bee Gees, Eurythmics und Patrick Hernandez, Born to be Alive. 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
7: Um 9 Uhr, ich bin Dirk Justus. Für 38.000 Kinder in Sachsen beginnt heute ein neuer Lebensabschnitt. Ihre Einschulung steht an, inklusive Zuckertüte. Immer mehr Familien setzen da auf nachhaltige Varianten. In Leipzig etwa gibt es mittlerweile Schultüten aus Stoff. Nach der Einschulung können Kinder sie als Kuschelkissen nutzen. Pünktlich zum Wochenende sind viele Wanderhotspots bei Rathen wieder zugänglich. Sturmschäden hatten für eine weiträumige Sperrung gesorgt. Die Schwedenlöcher, der Ganzweg und das Polenztal sind freigegeben worden. Nur das Kerngebiet im Amselgrund bleibt wohl bis Oktober gesperrt. Es gibt aber eine Ausweichroute, sagte uns Rathens Bürgermeister Roman Roloff.
8: Die Alternative ist natürlich über die Schwedenlöcher und nach Radewalde hoch, über die Amselfallbaude. Und da kommt man auch wieder zur Bastei zurück. Also das ist alles sehr ansehnlich. Sie kommen ja bei uns durch den Ort auch auf den Basteiweg hoch. Der Kurort Rathen ist mehr als eine Reise wert.
7: Der große Waldbrand in der Eifel in NRW hält die Einsatzkräfte weiter in Atem. Immerhin, die Flammen haben sich vergangene Nacht nicht weiter ausgebreitet. Unter anderem Feuerwehr und Bundeswehr kämpfen weiter gegen das Feuer in Hürtgenwald. Der Landrat des Kreises Düren, Ralf Nolten, sagt bei NTV.
9: Wir haben so viele Einsatzkräfte wie noch nicht hier bei uns im Einsatz, etwa 1400. Wir haben verschiedene Einsatzbereiche und dort arbeiten die entsprechenden Gruppen eigenständig runter. Wir haben sämtliches Material, was wir brauchen, zur Verfügung und sind dadurch auch flexibel genug, um auf besondere Herausforderungen reagieren zu können.
7: Bis der Waldbrand gelöscht ist, könnte es noch Tage dauern. Die Bundeswehr will weiter aufrüsten. Für die zweite Jahreshälfte sind rund 100 weitere große Rüstungsprojekte geplant, schreibt die Welt am Sonntag. Jedes davon hat ein Volumen von mehr als 25 Millionen Euro. Geplant sind unter anderem mehr Munition sowie weitere Investitionen in Eurofighter. Die Bauarbeiten an der Bahnstrecke Berlin-Hannover werden zu einer weiteren Geduldsprobe für Reisende. Ab Oktober wird die Strecke saniert. Und weil sich die Arbeiten an einer anderen verzögern, muss die Deutsche Bahn ihr Umleitungskonzept anpassen. Zwischen Berlin und Hannover ist man dann wohl deutlich länger unterwegs. Wieder Jubel bei Deutschlands Leichtathleten. Bei der EM in Birmingham hat Owen Unser sensationell Gold über die 200 Meter gewonnen. Nach seinem Rennen sagte er in der ARD.
10: Mein Ziel war es, von vorne bis Ende durchzuziehen. Das habe ich hinbekommen. Mein Trainer hat mir gesagt, gib alles bis zum Ende. Und mein Sohn hat gesagt, Papa, zünde den Turbo. Das habe ich jetzt am Ende gemacht und ich bin mega happy.
7: Und es gab noch zweimal Silber für Deutschland, für Diskuswerferin Shanice Kraft und Hürdenläufer Emil Ajikum über die 400 Meter. 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
0: Der RSA-Verkehrsreport. 3 nach 9 haben wir's. Achtung in Brand-Erbesdorf. Da gab's auf der B107 zwischen der Wettinstraße und der Jahnstraße einen Wasserrohrbruch. Und in Freital ist die Schlachtstraße jetzt zwischen der Dresdner Straße und der Döllener und dem Döllener Gewerbering gesperrt. Da ist gerade die Polizei im Einsatz. Wenn ihr euch da auskennt, macht am besten gleich einen Bogen drum. Und wenn ihr ansonsten noch was gesehen habt, Staus oder Blitze, könnt ihr mir mal kostenfrei melden unter der 0800 0815 200. Das RSA-Wetter ist einfach heiß heute. Wobei ich finde, jetzt gerade bei so 22, 23 Grad in Sachsen, so könnte es auch einfach bleiben, statt den 37 Grad, die wir heute noch bekommen werden. Morgen ist es dann aber wechselnd bewölkt, dann kommen auch teils Schauer und Gewitter und dann sind es auch nur noch 28 Grad.
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0: Wochenende ist Enkelzeit und ich plane jetzt mit euch den perfekten Familienausflug mit Action und Abenteuer. Für euch geht's in den Freizeitpark Plon und 50 Euro zum Verzehren gibt's auch noch dazu. Esst mir nur die Pommes lieber erst nach der Achterbahn. Und ruft jetzt an 0341 3937 4x8 und dann warten auf euch über 80 Attraktionen in 8 Themenwelten, 6 Achterbahnen und ganz neu zum 30-jährigen Jubiläum eröffnet Donnerwind, die erste Achterbahn mit Katapultabschuss im Wasser. Euer Familienticket für den Freizeitpark Plon schnappt euch jetzt unter der 0341 3937 4x8. Schönen guten Morgen zusammen. An diesem heißen Samstag lassen wir uns doch gar nicht aus der Ruhe bringen. Das ist Tina Turner jetzt bei RSA.

0: 30 Jahre Freizeitpark Plon. Und ihr feiert mit. Das ist RSA am Samstag. 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Hallo Corina in Chemnitz.
1: Hallo, grüß dich.
0: Na, bist du Achterbahnfest?
1: Ich nicht so sehr, aber mein Sohn auf jeden Fall.
0: Na, dann seid ihr trotzdem genau richtig hier, denn du bekommst jetzt das Familienticket für den Freizeitpark Plon. Herzlichen Glückwunsch.
1: Das ist ja genial. Super, danke schön.
0: Gerne, gerne. Und du hast schon gesagt, der Sohn kommt auf jeden Fall mit. Wer darf denn noch mitkommen?
1: Na, mein Mann kommt auch mit. Auf jeden Fall. Der fährt bestimmt mit Achterbahn.
0: Ja, macht euch mal einen richtig schönen Familienausflug. Ich fühle das ja so ein bisschen. Ich sage ja immer, ich mache jetzt kein zweites Kind, weil ich nicht achterbahnfest bin und dann mein Mann schön mit meinem Sohn fahren kann.
1: Ja, das ist ein guter Deal, ne?
0: Oder?
1: Aber wir gucken dann zu. Mir reicht schon das Zugucken, da wird mir jetzt schon schwindelig.
0: Das kann ich absolut verstehen. Aber ich muss auch sagen, du hast ja 80 Attraktionen in 8 Themenwelten. Also da ist garantiert dann auch für dich was dabei. Bei den 6 Achterbahnen sind dann dein Mann und dein Sohn auf jeden Fall zu Hause. Gerade auch bei Donnerwind. Wobei ich sagen muss, mein Kollege war da schon. Und er hat gesagt, die ist richtig, richtig cool. Die erste Achterbahn überhaupt mit Katapultabschuss im Wasser. Und da wirst du auch ein bisschen nass. Und das nehmen wir bei so einem Wetter ja auch ganz gerne mit.
1: Auf jeden Fall, ja.
0: Ja, herrlich. Und weil Achterbahn ja auch hungrig macht und du zwei Männers hast, gibt es natürlich auch noch einen 50-Euro Verzehrgutschein obendrauf. Könnt ihr euch noch Pommes, Eis, was auch immer ihr wollt, holen.
1: Das wird ein super Tag. Das klingt genial.
0: Dann grüß mir deine zwei Männer und hab viel Spaß im Freizeitpark Plon.
1: Dankeschön, das mache ich, ne?
0: Und nächste Stunde wartet auf euch. Ein Genussgutschein für das Feldschlösschen Stammhaus in Dresden gibt's hier punkt um 10 nur bei RSA.

0: Team Sommer oder Team Reicht jetzt? Ihr hört RSA am Samstag. Ja, und heute wird es ja wieder richtig heiß. Genießt ihr dieses Sommerwetter noch oder sagt ihr, ich kann nicht mehr? Tom, wie sieht's bei dir aus?
1: Ihr hört nochmal auf zu jammern, es ist Sommer. Genießt die Zeit, geht raus in die Sonne, ladet eure Batterien auf. Es dauert nicht mehr lange, dass der August vorbei ist. Dann jammert ihr wieder rum, dass es kalt ist, dass es regnet.
0: Ah ja, hast einen Punkt, Tom, gebe ich zu. Ja, aber so 10 Grad weniger, bin ich ehrlich. So entspannte 26 Grad, das wäre schon perfekt, finde ich. Wie geht's euch? Team Sommer oder Team Reicht jetzt? Meldet euch rein 0341 39374 mal die 8.
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0: Achtung, jetzt im Wochenenddienst, der Boss kommt. Ihr hört RSA am Samstag, gleich Bruce Springsteen, Born in the USA. Und wir feiern schon mal den Schulanfang mit DJ Bobo, There's a Party. 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
0: Der RSA Verkehrsreport. Jetzt haben wir es 9:30. Achtung in Brand-Erbesdorf. Da gab es auf der B101 zwischen der Wettinstraße und der Jahnstraße einen Wasserrohrbruch. Da müsst ihr also auf jeden Fall runterbremsen. Außerdem haben wir in Freital die Schachtstraße jetzt gesperrt zwischen der Dresdner Straße und der dem Döhlener Gewerbering. Da ist gerade die Polizei im Einsatz. Wenn ihr euch da auskennt, macht am besten gleich einen großen Bogen drum. Und wir haben den ersten Blitzer in Sachsen. Der steht in Dresden auf der Reichen Bachstraße stadteinwärts. Und wenn ihr noch was gesehen habt, Staus oder Blitzer, könnt ihr immer kostenfrei melden unter der 0800 0815 200.
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0: Das RSA-Wetter lässt heute auch den Wetterfrosch mal richtig schwitzen. Viel Sonne, trocken und heiß bei bis zu 37 Grad. Passt also heute gut auf euch auf. Und morgen genießen wir dann schon eine kleine Abkühlung. Da kommen Wolken, da kommen auch Schauer und Gewitter mit rum. Und das Ganze bei bis zu 28 Grad.
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0: Team Sommer oder Team reicht jetzt? Heute wird es wieder richtig heiß in Sachsen, aber wie heiß darf es für euch sein? Schönen guten Morgen. Tom hat ja gerade gesagt, wir sollen den Sommer einfach mal genießen. Hat er auch recht. Aber was sagt ihr? Meldet euch rein. Seid ihr Team Sommer oder Team reicht jetzt? 0341 39374 mal die 8. Jetzt aber erstmal eine schöne kleine Brausepause auf Arbeit mit einem in jede Richtung zeitlosen Klassiker Never Ending Story. Limahl jetzt bei RSA.

0: Zur Party gehört natürlich auch eine Torte. Ihr hört RSA am Samstag. Ja, und heute ist der arbeitsintensivste und umsatzstärkste Tag des Jahres für unsere Konditoren. Alle wollen eine schöne Torte für den Schulanfang. Ja, und die Konditoren, die haben sogar auf Torten Rohlinge noch in der Kühlung. Also falls jemand die Hände so sehr zittern, dass seine Aufregung die Torte fallen lässt, haben die quasi noch einen schnellen Ersatz, eine fertige Motivtorte, auf der dann einfach nur noch der Name angepasst werden muss. Der wird dann noch mit Zuckerguss fix draufgeschrieben. Ich drücke euch auf jeden Fall die Daumen, dass ihr jetzt eure leckere Torte heute genießen könnt und dass sie nicht wegschmilzt bei der Wärme. Und eine Sache, muss ich ja sagen, beschäftigt mich jetzt sehr. Wir haben jetzt also genau nur einen Tag im Jahr, an dem wir alle Torte essen. Wir brauchen mehr Tortentage.
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0: Team Sommer oder Team reicht jetzt? Ihr hört RSA am Samstag. Heute gibt's wieder ordentlich Sommer auf die Mütze. Weit über 30 Grad. Wie fühlt ihr's? Schönen guten Morgen.
1: Guten Morgen, liebe Nicole. Ja, also ich würde auch sagen, 10 Grad weniger wäre angenehm. Und das kann dann eigentlich übers ganze Jahr so bleiben. Das wäre ein Wunschkonzert, aber leider ist es nicht so. Ganz liebe Grüße von Ines.
0: Genau meine Meinung, liebe Ines. Danke dir. Und Anja in Chemnitz, was sagst du?
2: Ich bin absolut Team, es reicht mit der Wärme, dass es tagsüber zwar warm wird, aber man nachts gut unter 20 Grad kommt, das heißt, man durchlüften kann. Das ist noch okay. Aber nachts 25 Grad und es ist einfach nur, nee, ich brauche das nicht. Es fühlt sich irgendwie alles schwer an, unangenehm und ach nee.
0: Ach, ich bin ganz bei dir, liebe Anja. Sommer, ja, aber so, dass man sich wenigstens noch bewegen kann, dass es noch Spaß macht da draußen und vor allem, dass wir nachts wirklich uns auch erholen können. Kathleen Hickmann vom Deutschen Wetterdienst hat uns ja gesagt, die Abkühlung, die kommt heute Nacht und die nächsten 10 Tage wird es dann auch erstmal deutlich unter 30 Grad bleiben. Also wir können auf jeden Fall die nächsten Tage durchatmen.
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0: Ach Mensch, der Haushalt muss ja auch noch irgendwie, ne? Dann aber wenigstens mit Spaß. Ihr hört RSA am Samstag. Wishwop schwingen wir hier mit The Communards. Don't Leave Me This Way. Oder einfach entspannt zum Einkauf fahren mit Natalie Imbruglia. Torn gibt's auch gleich bei RSA. 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
12: Um 10 Uhr, ich bin Dirk Justes. Rund 38.000 Erstklässler in Sachsen feiern heute ihre Einschulung. Für viele darf dabei eines auf keinen Fall fehlen, die Schultüte. Die älteste Zuckertütenfabrik der Welt steht in Ehrenfriedersdorf im Erzgebirge. Bei der Firma Nestler laufen jährlich bis zu 2 Millionen Exemplare vom Band. Vorsichtiges Aufatmen im Waldbrandgebiet in NRW. Die Flammen bei Hürtgenwald in der Eifel haben sich in der Nacht nicht weiter ausgebreitet. Rund 1400 Einsatzkräfte sind aktuell vor Ort und bekämpfen das Feuer. Ralf Nolten ist der Landrat des Kreises Düren. Er sagt bei NTV.
13: Die Situation sieht für uns gut aus. Die letzte Nacht war gut. Wir konnten von den verschiedenen Seiten her das Feuer bekämpfen. Die Bundeswehr schlägt Schneisen bis tief ins Herz sozusagen der Waldstücke hinein. Und von dort aus können wir dann heute auch die einzelnen Brandnester besser bekämpfen, als wir das gestern tun konnten. Wir sind insgesamt sehr zufrieden.
12: Rund 2000 Menschen mussten in Sicherheit gebracht werden. Landrat Nolten schließt weitere Evakuierungen aus. Nach den Sturmschäden in der Sächsischen Schweiz gibt's gute Nachrichten für Wanderer. Viele beliebte Besucher-Hotspots sind pünktlich zum Wochenende frei. Die Schwedenlöcher, das Polenztal und die Waltersdorfer Mühle sind wieder zugänglich. Nur das Kerngebiet im Amselgrund bleibt wohl bis Oktober gesperrt. Beim Wegräumen der gefallenen Bäume soll demnächst auch ein Hubschrauber helfen. Nationalparkchef Uwe Bormeister.
14: Sind natürlich die Bäume unten am Boden vorzubereiten. In dem Baummikado, was wir auf den Sturmflächen haben, eine ganz gefährliche Arbeit, die in den nächsten 2 Wochen durch spezialisierte Waldarbeiter erfolgt. Die bereiten die Sturmbäume so vor, dass auch wiederum Waldarbeiter diese Stammteile an den Hubschrauber anbinden können.
12: Wegen des Niedrigwassers im Rhein und anderen Flüssen will die Deutsche Bahn ihre alten Güterwaggons wieder auf die Schiene schicken. Das berichtet die Rheinische Post. Demnach könnten 900 ausgemusterte Wagen mobilisiert werden, um 200 Schiffstransporte zu ersetzen. Zuvor war schon das Sonntagsfahrverbot für Lkw gelockert worden. Nächste Goldmedaille für Deutschland bei der Leichtathletik-EM in Birmingham. Owen Ansah gewann sensationell den Titel über die 200 Meter. Er sagte nach dem Rennen im Ersten:
15: Ich bin mega happy, dass ich die Goldmedaille hier gewinnen konnte. Mein Trainer hat immer gesagt, jetzt glaube ich ihm da auch, über 200 Meter kannst du mehr erreichen als über 100 Meter. Aufgrund einfach, weil über 100, das ist krass, was da in der Weltspitze abgeht. Über 200 Meter auch, aber dann hat er gesagt, das ist nämlich er und ich bin mega glücklich.
12: Diskuswerferin Shanice Kraft kann sich außerdem über Silber freuen. Zweiter wurde auch Emil Adjekum über 400 Meter Hürden. 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
0: Der RSA-Verkehrsreport. 9:40 haben wir's. Achtung, in Brand Erbesdorf. Auf der B101 gab's einen Wasserrohrbruch zwischen der Wettinstraße und der Jahnstraße. Außerdem in Freital ist die Schachtstraße zwischen der Dresdner Straße und dem Döhlener Gewerbering gesperrt. Hier ist die Polizei im Einsatz. Wenn ihr euch da auskennt, macht da am besten gleich einen großen Bogen drum. Und geblitzt wird in Dresden auf der Reichenbachstraße stadtauswärts. Und wenn ihr noch was gesehen habt, Staus oder Blitzer, wisst ihr Bescheid, könnt ihr hier kostenfrei melden unter der 0800 0815 200. Das RSA-Wetter, ja, es ist weniger Wetter als nochmal so ein richtig schöner Hitzetest für uns. Passt also gut auf euch auf heute bei so viel Sonne und heißen 33 bis 37 Grad. Auf jeden Fall viel trinken dabei, schönen Hut aufsetzen und morgen dann erstmal 28 Grad genießen. Da kommen nämlich ein paar Wolken rum und teils auch Schauer und Gewitter.
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0: 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Guten Morgen zusammen. Bei der Wärme da draußen lehnen wir uns jetzt einfach nur noch entspannt zurück mit The Police. Every Breath You Take jetzt bei RSA.

0: Hier wird richtig geschlemmt. Ihr hört RSA am Samstag. Die beste Musik, die meisten Tickets. Hallöchen Marcel.
1: Guten Morgen.
0: Na, wie geht's dir?
1: Oh, warm ist es mir.
0: Das fühle ich. Aber du, dann habe ich hier die perfekte Erfrischung für dich. Denn der 100-Euro Genussgutschein fürs Feldschlösschen Stammhaus in Dresden, der geht jetzt an dich. Herzlichen Glückwunsch.
1: Perfekt, vielen Dank.
0: Gerne, gerne. Du gönnst dir da mal so ein richtig schönes, kühles, frisch gezapftes, außerdem echte Brauhausküche. Schön im Biergarten. Besser geht's doch gar nicht, oder?
1: Das klingt perfekt, jawohl.
0: Wer darf dich denn dazu begleiten?
1: Meine Frau nehme ich mit.
0: Na, dann macht ihr euch mal so einen richtig schönen Tag. Und wenn ihr wollt, könnt ihr auch noch durchs Sächsische Biermuseum stiefeln. Das ist ja auch einzigartig. Hat 3 Etagen und da lernt er die ganze Brautradition aus Dresden kennen. Und mit dem Wissen, glaube ich, schmeckt es sogar noch mal besser.
1: Ich denke doch, genau.
0: Dann grüßt ihr mir mal die liebe Frau und dann lasst es euch richtig gut gehen mit dem 100-Euro Genussgutschein im Feldschlösschen Stammhaus in Dresden. Viel Spaß.
1: Vielen Dank. Tschüss.
0: Und wir hören ja noch nicht auf. Nächste Stunde geht's für euch in die Erlebniswelt Seifen. Punkt um 11, nur hier bei RSA.

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0: Wir brauchen eine Abkühlung. Ihr hört RSA an diesem heißen Samstag und ich zähle auf euch und sammle hier eure Tipps. Hallöchen.
1: Hallo, hier ist die Ines. In Neusalza-Spremberg gibt es den Spreepark. Der ist super geeignet für eine Abkühlung im Alter von 0 bis 99. Man kann dort an flachen Stellen ins Wasser gehen, Steine hopsen und sich im Wasser erfrischen. Zudem ist es richtig kühl durch die umliegenden Bäume und ja, einfach nur mega, da auch 0 Euro Eintritt ist. Euch frohes Schwitzen.

0: Noch, tschüss.
1: Danke dir, liebe Ines. Mensch, das klingt spitze. Der Spreepark in Neusalza-Spremberg, ein klasse Tipp bei diesem heißen Wetter da draußen. Und wenn ihr auch noch eine coole Idee habt für heute, wo es eine tolle Erfrischung gibt oder zumindest genug Schatten, dann meldet euch gerne rein. 0341 39374 mal die 8.
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0: Ihr hört RSA am Samstag und für alle, die gleich nochmal schwer anpacken müssen, habe ich schon ein paar St. Elmo's Fire. Und damit ihr nicht vergesst, auch mal eine kühle Pause einzulegen bei der Arbeit, gibt's die Lady of Ice von Fancy. 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

0: Der RSA Verkehrsreport. Jetzt haben wir es gleich halb elf. Achtung, in Brand-Erbesdorf gab es auf der B101 zwischen der Wettinstraße und der Jahnstraße einen Wasserrohrbruch. Außerdem im Freital die Schachtstraße zwischen der Dresdner Straße und dem Döhlener Gewerbering gesperrt. Hier ist die Polizei noch im Einsatz. Im Kreis Bautzen ist die Straße zwischen Seelingstadt und Fischbach nach einem Unfall jetzt komplett gesperrt. Wenn ihr euch da auskennt, macht am besten gleich einen großen Bogen drum. Und in Dresden ist die Fähre Johannstadt-Neustadt wegen Niedrigwasser jetzt außer Betrieb. Geblitzt wird außerdem in Dresden auf der Reichenbachstraße stadtauswärts. Und wo sie noch stehen, sagt's mir gerne. Einfach hier kostenfrei melden unter der 0800 0815 200. Das RSA-Wetter hat heute nochmal so richtig Hochsommer, aber so richtig. Bei aktuell schon um die 27 Grad, dolle warm in Sachsen, aber bis zu 37 sind heute wieder drin. Morgen kommt dann aber eine leichte Abkühlung, teils Schauer und Gewitter, ein paar Wolken und das Ganze bei nur noch bis zu 28 Grad.
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0: Der Planet, der brennt. Also her mit euren Hitzetipps. Wo gibt's heute eine Abkühlung in Sachsen? Und wie behaltet ihr einen kühlen Kopf? Immer raus damit unter der 0341 39374 mal die 8. Ich gebe es hier sehr gern weiter, 10:45. Und damit hallo zusammen. Und wo der Mann hier loslegt, da folgt die gute Laune. Phil Collins, You Can't Hurry Love. Das ist RSA.

0: Das wird der perfekte Ferienabschluss morgen. Ihr hört RSA am Samstag. Schnappt euch die Enkel und dann ab zum RB Leipzig Season Heat-Up 2026. Das wird eine Saisoneröffnung der Superlative auf der Festwiese Leipzig mit den RB-Teams, mit spektakulärer Stuntshow, Live-DJ. Ihr könnt natürlich Fußball zocken auf dem Soccer-Court. Es gibt einen XXL-Food-Court und Stadionsprecherin Clara Mohr. Es ist so viel los.
1: Die Highlights sind sicherlich die Riesenwasserrutsche, für mich persönlich das Kettenkarussell, XXL-Hüpfburgen und natürlich, ihr könnt die Profis von RB Leipzig ganz nah erleben und Autogramme abstauben.
0: Ja, dann würde ich sagen, sehen wir uns morgen.
1: Genau, los geht's morgen um 12 Uhr auf der Festwiese vor der Red Bull Arena und das Wichtigste, der Eintritt ist für alle frei.
0: Also schnappt euch die Enkel, für die wird's auf jeden Fall nochmal ein gigantischer Ferienabschluss. Gerade jetzt auch nach dem Schulanfang heute einfach nochmal bolzen und rumtoben. Das ist doch super. Und die Eltern, also eure Kinder, die werden es euch auch danken.
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0: Die Lady of Ice macht zumindest ein paar kühle Gedanken. Hier ist RSA an diesem Hitzi-Schwitzi-Samstag. Hallöchen Romy, wie behältst du einen kühlen Kopf?
1: Einfach mal einen ganz ruhigen, nicht alles übertreiben, viel trinken, ab in den Schatten und einfach mal die Beine hochlegen und ab ins kühle Nass.
0: Ich hoffe, das hat mein Chef jetzt gerade gehört, denn solange der Pool nicht hier ins Studio kommt, muss ich zum Pool, oder nicht?
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0: Grüße an die kleinen ABC-Schützen da draußen und an alle, die gerade schön Wechselklamotten einpacken, um nach dem offiziellen Akt ein bisschen legerer feiern zu können. Ihr hört RSA am Samstag. Jermaine Jackson und Pia Sidora versuchen es mit einem kleinen Regentanz, um euch eine Abkühlung zu bescheren. When the Rain Begins to Fall und Ugly Kid Joe hält euch oben mit Cats in a Cradle. 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
8: Um 11 Uhr, ich bin Dirk Justus. Rund 38.000 Erstklässler in Sachsen feiern heute ihre Einschulung. Für viele darf dabei eines auf keinen Fall fehlen, die Schultüte. Die älteste Zuckertütenfabrik der Welt steht in Ehrenfriedersdorf im Erzgebirge. Bei der Firma Nestler laufen jährlich bis zu 2 Millionen Exemplare vom Band. Doch auch die Tradition der Zuckertüte hat ihre Wurzeln in Sachsen und Thüringen, erklärt Christiane Beck, Designerin bei Nestler.
9: Es gibt Nachweise, dass ein Pastor seinem Sohn damals den Start in die Schule etwas versüßen wollte und er hat eine Tüte Konfekt geholt. Und man kennt ja von den Süßwarenherstellern diese kleinen Spitzbeutel, wo dann Gummibärchen oder so reingepackt werden. Und das war so ein bisschen der Anlass für die spätere Tüte.
8: Der große Waldbrand in der Eifel in NRW hält die Einsatzkräfte weiter in Atem. Immerhin, die Flammen haben sich vergangene Nacht nicht weiter ausgebreitet. Unter anderem Feuerwehr und Bundeswehr kämpfen weiter gegen das Feuer in Hürtgenwald. Der Landrat des Kreises Düren, Ralf Nolten, sagt bei NTV.
10: Wir haben so viele Einsatzkräfte wie noch nicht hier bei uns im Einsatz, etwa 1400. Wir haben verschiedene Einsatzbereiche und dort arbeiten die entsprechenden Gruppen eigenständig runter. Wir haben sämtliches Material, was wir brauchen, zur Verfügung und sind dadurch auch flexibel genug, um auf besondere Herausforderungen reagieren zu können.
8: Bis der Waldbrand gelöscht ist, könnte es noch Tage dauern. Baden in der Talsperre Pirk im Vogtland, das ist momentan keine gute Idee. Durch die Hitze haben sich Blaualgen massiv vermehrt. Das Gesundheitsamt warnt daher vor Baden und Wassersport in der Talsperre. Der Kontakt mit Blaualgen kann zu Hautreizungen, Übelkeit und anderen Beschwerden führen. Testhammer für RB Leipzig. Heute geht es in München gegen die Bayern. Das Testspiel, offiziell gelabelt als Telekom Cup, ist schon lange geplant. Daniel Bornberg.
11: Ziemlich lange. Es gehörte nämlich zum Deal für den Wechsel von Julian Nagelsmann 2021 von Leipzig nach München. Damals hatte RB nicht nur die kolportierte Trainerrekordablöse von 20 Millionen Euro kassiert, sondern auch dieses Spiel vereinbart. Für den neuen RB-Trainer Martin De Michelis ist es eine Rückkehr an seine alte Wirkungsstätte. Er hatte ja einst als knallharter Verteidiger bei den Bayern gespielt. Für ihn und seine Mannschaft ist es außerdem der letzte Härtetest vor Saisonstart.
8: Wieder Jubel bei Deutschlands Leichtathleten. Bei der EM in Birmingham hat Owen Unser sensationell Gold über die 200 Meter gewonnen. Nach seinem Rennen sagte er in der ARD.
12: Mein Ziel war es, von vorne bis Ende durchzuziehen. Das habe ich hinbekommen. Mein Trainer hat mir gesagt, gib alles bis zum Ende. Und mein Sohn hat gesagt, Papa, zünde den Turbo. Was habe ich jetzt am Ende gemacht? Und ich bin mega happy.
8: Und es gab noch zweimal Silber für Deutschland, für Diskuswerferin Shanice Kraft und Hürdenläufer Emil Adjikum über die 400 Meter. 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
0: Der RSA-Verkehrsreport. 11:03 haben wir es. Achtung im Kreis Bautzen, da ist die Straße zwischen Seligstadt und Fischbach nach einem Unfall komplett gesperrt. In Brand-Erbesdorf gab es auf der B101 zwischen Wettinstraße und Jahnstraße einen Wasserrohrbruch. Und in Freital ist die Schachtstraße zwischen der Dresdner Straße und der Döhlener und dem Döhlener Gewerbering wegen eines Polizeieinsatzes noch gesperrt. Wenn ihr euch jeweils auskennt, macht am besten gleich einen Bogen drum. Und geblitzt wird noch in Dresden auf der Reichenbachstraße stadtauswärts. Wenn ihr sonst noch was gesehen habt, Stauser Blitzer, gerne her damit. Geht kostenfrei unter der 0800 0815 200. Das RSA-Wetter, ja, macht heute die Kühltheke im Supermarkt definitiv zum Place to be. Viel Sonne, trocken und richtig heiß bei 33 bis 37 Grad. Und ja, die ersten 30 Grad Magen, die haben wir schon geknackt. Zwickau hier mit 31 Grad Spitzenreiter. Morgen wird es dann wechselnd bewölkt. Teils auch Schauer und Gewitter und bei 28 Grad bleiben wir dann.
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0: 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Hi zusammen und jetzt genießen wir mal die ersten Klänge von der Lady in Black, denn die kommt hier mit einem schönen kühlen Gewitter rein. Bad Boys Blue bei RSA.

0: Jetzt gibt's nochmal Action und Abenteuer. Ihr hört RSA am Samstag. 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Und jetzt geht's nach Steinar. Hallo Saskia.
1: Hallo.
0: Herzlichen Glückwunsch. Dir gehört das Familienticket für die Erlebniswelt Seifen.
1: Ernsthaft?
0: Ja.
1: Super. Hier freut sich gerade jemand ganz doll, weil er selber angerufen hat.
0: Siehst du, das wäre jetzt meine nächste Frage gewesen. Wie nimmst du denn alles mit?
1: Na, meine Kinder und mein Mann würde ich da mitnehmen.
0: Na klar, ihr macht euch einen super Ausflug. Ich kann dir versprechen, ich war dieses Jahr tatsächlich auch in meinem Sommerurlaub dort. Die Sommerrodelbahn, die fetzt so sehr. 913 Meter, spannende Kurven, sogar ein Riesenjump ist dabei. Also da kommst du unten an und da wirst du von deinen Kiddies definitiv nur noch hören, nochmal bitte. Aber das wirst du kennen als Mama, oder?
1: Das klingt super.
0: Genau, und dann habt ihr natürlich auch noch als Highlight die riesige Modelleisenbahnwelt auf 450 Quadratmetern, ganz viel Neues zu entdecken. Und wenn ihr Pause machen wollt, gibt's die S-Bahn. Das ist ein richtig cooles Restaurant. Da werden euch die Getränke auf eine ganz besondere Weise von einer Eisenbahn serviert. Könnt ihr euch auch noch überraschen lassen.
1: Das klingt toll.
0: Und damit auch noch was obendrauf kommt, gibt es auch noch richtig coole Spielplätze. Die Mäuse können sich nämlich richtig austoben. Auf dem Piratenschiff. Es gibt einen Holztruck, für mich ein absolutes Highlight. Eine riesige Schaukel, kann ich dir nur empfehlen. Und natürlich das Trampolin. Das macht richtig Spaß.
1: Oh ja, das ist auch toll.
0: Ja, zum Buddeln ist auch alles dabei. Also haben wir doch den perfekten Familienausflug eingetütet, oder?
1: Super, ja. Toll.
0: Dann wünsche ich euch ganz viel Spaß in der Erlebniswelt Seifen.
1: Vielen lieben Dank.
0: Und jetzt habe ich für euch noch eine kleine Abkühlung, wenigstens für die Ohren. Jermaine Jackson und Pia Zadora. When the Rain Begins to Fall, das ist RSA.

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0: Das ist eure kleine Erinnerung. Das Glas Wasser habt ihr doch schon bei euch stehen. Trinken müsst ihr aber auch. Ihr hört RSA am Samstag und vergesst bitte heute den Kaffee. Trinkt lieber Tomatensaft. Das ist der Tipp von unserer Melanie von den RSA Muntermachern.
1: Tomatensaft hat nämlich viel Kalium und ein bisschen Natrium und genau das geht uns beim Schwitzen verloren. Also wenn wir den Tomatensaft mit den Mineralien trinken, dann hilft das unserem Elektrolytehaushalt wieder aufzufrischen und den brauchen wir wiederum eben für Flüssigkeitshaushalt, Funktion von Nerven, Muskelarbeit, Blutdruck. Viel trinken jetzt im Sommer ist ja eh gut, also packt da noch einen Schluck Tomatensaft dazu und dann kommt er hier auch schwindelfrei durch die Hitze und... Naja, der Tomatensaft ist halt mal eine andere Art von Spaßgetränk. Habt ihr direkt noch so ein kleines Urlaubsfliegergefühl mit dabei.
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11: Der RSA-Verkehrsreport. Gleich haben wir es 11:30 und wir schauen auf die A4 Erfurt Richtung Dresden. Zwischen Gera Langenberg und Gera liegen Fahrzeugteile auf der Autobahn. Im Kreis Bautzen ist die Straße zwischen Seligstadt und Fischbach nach einem Unfall komplett gesperrt. In Dresden ist die Fähre Laubegast-Niederpolz wegen Niedrigwasser bis auf Weiteres außer Betrieb. In Brand-Erbesdorf gab es auf der B101 zwischen der Wettinstraße und der Jahnstraße einen Wasserrohrbruch. Und nochmal Dresden, die Fähre Johannstadt-Neustadt ist auch wegen Niedrigwasser jetzt außer Betrieb. Außerdem wird geblitzt in Dresden auf der Reichenbachstraße stadtauswärts. Und wo sie noch stehen, das könnt ihr mir sagen. Einfach Staus und Blitzer kostenfrei melden unter der 0800 0815 200. Das RSA-Wetter ist einfach großartig sommerlich. Jetzt schon bei um die 30 Grad in Chemnitz, 31 sogar in Zwickau. Auch bei den 29 in Görlitz knacken wir gleich die 30 Grad-Marke. Und dann geht es heute noch hoch auf bis zu 37 Grad. Schaut, dass ihr gut durchkommt, sucht euch Schattenplätze, was zu trinken und natürlich dann morgen ein bisschen Abkühlung genießen, denn da kommen dann ein paar Wolken mit Schauern und Gewittern auch rum bei bis zu 28 Grad.
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11: Zeit für meinen Bratwurst-Tipp zum Wochenende. Und weil zu jeder guten Bratwurst Senf gehört, schauen wir uns gleich mal die Bautzener Senfwochen an. Hier 11:45. Hallo zusammen, jetzt aber erstmal noch eine halbe Stunde Vollgas bis zur Mittagspause. RSA ist bei euch mit Jennifer Rush. Das ist euer RSA 80er.

0: Ihr hört RSA am Samstag und wisst ihr noch, was vor 40 Jahren los war? Blöde Frage, ich weiß. Aber ich wette, ihr erinnert euch sofort, wenn Micha Havig die großen Schlagzeilen von damals wieder auspackt.
1: Ja, Boris Becker ist 1986 gerade mal 18 Jahre jung und nach zwei Wimbledon-Siegen längst einer der größten Stars in Deutschland. Und dann taucht plötzlich eine junge Frau namens Natalie auf, die ziemlich deutlich macht, Boris gefällt ihr nicht nur auf dem Platz, sie versucht offenbar mit allen Tricks an ihn ranzukommen. Und das wird ganz schnell kurios und selbst für Boris Becker gefährlich. Was da passiert ist und wie die Geschichte ausgegangen ist, das hört ihr gleich bei mir in der Show.
0: Der Bobbele, Mensch. 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

0: Wo, wenn nicht hier, könnt ihr euren Senf dazugeben? Ihr hört RSA am Samstag. Ja, auch noch bis Ende August sind in Bautzen, quasi im Senf-Mekka, die Senfwochen. Bodo Siegert vom dortigen Tourismusverein. Wie läuft denn das?
1: Mitmachen tun 14 Restaurants aus Bautzen und Bars und Cafés. Können Sie sich so vorstellen, dass die teilnehmenden Restaurants, Cafés und Bars eine spezielle Karte zu den 21. Bautzener Senfwochen haben, wo spezielle Gerichte, Cocktails, Kuchen, die alle mit dem Bautzener Senf zu tun haben, kreiert wurden für diese Zeit von den Gastronomen.
0: Warte. Senfkuchen? Senf-Cocktails? Das nenne ich meine Liebeserklärung an den Senf. Probiert's also unbedingt aus über die nächsten 2 Wochen noch auf den 21. Bautzener Senfwochen. Gibt dabei auch noch was zu gewinnen. Und Abschluss ist dann das Altstadtfest in Bautzen. Und für alle Infos und noch mehr Tipps für euer heißes Wochenende, klickt ihr euch auf rsa-sachsen.de.

0: Das ist euer Wochenende mit RSA. Ich bin Nicole Grimm. Wie im wahren Märchen verschwinde ich jetzt wieder, wenn die Uhr 12 schlägt. Freut euch dafür jetzt auf Micha Habig mit der 80er Chartshow.
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7: Um 12 Uhr, ich bin Dirk Justes. Beim größten Waldbrand in der Geschichte von NRW kommen die Einsatzkräfte voran. Die Flammen bei Hürtgenwald in der Eifel haben sich in der Nacht nicht weiter ausgebreitet. Viele Einsatzkräfte sind weiter vor Ort und bekämpfen das Feuer. NRW-Innenminister Herbert Reul sagt:
8: 1400 Leute aus Bund und Ländern, alle helfen mit. Ich finde das grandios. Und darüber hinaus viele Freiwillige, diese Spontanhelfer, die Landwirte, die hier ranfahren. Es ist doch ein Hammer zu erleben, wie viel Bereitschaft in unserem Bundesland ist, sich untereinander zu helfen.
7: Rund 2000 Menschen mussten wegen des Waldbrandes in Sicherheit gebracht werden. Der Landrat des Kreises Düren schließt weitere Evakuierungen aus. Die Zuckertüte gehört in Sachsen bei den meisten der rund 38.000 Erstklässler zum Schulanfang einfach dazu. Doch nach dem großen Tag heute hat sie ihren Zweck oft erfüllt. Eine Schultütenherstellerin aus Leipzig setzt deshalb auf eine nachhaltigere Variante. Sandra Windoffer näht die Tüten aus Stoff. Nach der Einschulung heute können Kinder sie als Kuschelkissen weiter nutzen.
9: Hier in Sachsen ist natürlich Einschulung ein sehr, sehr großes Fest. Und viele Leute geben da auch wirklich gerne das Geld dafür aus und möchten dann auch was dafür haben für diese schöne Sache. Und dann ist so eine Schultüte, die man danach einfach noch weiterverwenden kann, natürlich sehr gerne gefragt. Nicht nur hier im Leipziger Süden, sondern mittlerweile aus ganz Sachsen und eigentlich auch deutschlandweit.
7: Das Klinikum Oberlausitzer Bergland in Zittau bekommt gut 9 Millionen Euro Fördermittel vom Land. Das Geld ist für Um- und Ausbau von Notfallaufnahme und Intensivstation vorgesehen. Für die Patienten soll es dort dann schneller gehen und moderne Behandlungsmöglichkeiten geben. Wegen des Niedrigwassers im Rhein und anderen Flüssen will die Deutsche Bahn ihre alten Güterwaggons wieder auf die Schiene schicken. Das berichtet die Rheinische Post. Demnach könnten 900 ausgemusterte Wagen mobilisiert werden, um 200 Schiffstransporte zu ersetzen. Zuvor war schon das Sonntagsfahrverbot für Lkw gelockert worden. Diesen Song kennen weltweit fast alle. Dancing Queen von ABBA feiert dieses Wochenende 50. Geburtstag. Die Pop-Hymne aus der Disco-Zeit 1976 ist der erfolgreichste Hit des schwedischen Quartetts. Allein auf Spotify wurde der zeitlose Klassiker 2 Milliarden Mal gestreamt. Jetzt legt er wieder los. Jürgen Klopp hat heute offiziell das Amt des Bundestrainers übernommen. Er soll die deutsche Fußballnationalmannschaft nach den verkorksten Turnieren zuletzt wieder auf Vordermann bringen. Das erste Mal an der Seitenlinie steht Klopp Ende September in der Nations League gegen die Niederlande. 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
10: Auf der A4 Erfurt Richtung Chemnitz, Achtung, zwischen Gera Langenberg und Gera liegen Fahrzeugteile auf der Autobahn. In Ulberndorf funktioniert die Ampel am Bahnübergang auf der B170, Ulberndorfer Straße nicht korrekt, bitte extrem vorsichtig fahren. In Brand-Erbesdorf hat es auf der B101 Freiberger Straße zwischen der Wettinstraße und der Jahnstraße einen Wasserrohrbruch gegeben. Und im Kreis Bautzen ist die Straße zwischen Seligstadt und Fischbach nach einem Unfall gesperrt. Geblitzt wird in Dresden auf der Reichenbachstraße stadtauswärts. Staus und Blitzer immer melden an unsere kostenfreie Hotline 0800 0815 200. Das Wetter im Freistaat. Sonnig ist es heute, dazu nur ein paar Wolken am Himmel und es bleibt trocken. Bis zum Mittag wird es richtig heiß, die Spitzen liegen bei 35 bis 38 Grad. Morgen sieht es dann ganz anders aus. Viele Wolken, gelegentlich Regen und in den Bergen später auch Schauer und Gewitter, maximal 24 bis 26 Grad.
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11: Und er sagt, herzlich willkommen zurück am 15. August 1986, als Boris Becker nicht nur auf dem Tennisplatz für Schlagzeilen sorgt. Irgendeine Natalie erzählt damals allen Ernstes, sie wolle Boris Becker am liebsten entführen. Also langweilig war der Sommer 86 auf keinen Fall. Und genau da reisen wir jetzt hin, zurück, 2 Stunden lang Deutschlands Top 20 vor 40 Jahren. Los geht's mit der 20 und Niki. Wie

19 Wochen hält sich die Nummer mittlerweile in den deutschen Charts. Human League und Being Boiled auf der 19 hier in der 80er Chartshow bei RSA. Jeden Samstagmittag mit Deutschlands Top 20 vor 40 Jahren. Und jetzt wird es ziemlich eindeutig, Sommer 86. Zwei Niederländer schnappen sich Madonnas Holiday, rappen einfach drüber und plötzlich funktioniert das Ding europaweit. Neu auf der 37 in Deutschland, MC Micah G. Holiday Rap.

0: Sandra und Innocent Love, Platz 18 vor 40 Jahren in Deutschland. Und bevor es hier weitergeht, kurz nach Hollywood bzw. nach Wimbledon, denn Boris Becker, der bekommt damals offenbar ziemlich spezielle Fanpost. Eine junge Frau namens Natalie verkündet öffentlich, sie würde Boris Becker am liebsten entführen, also nicht metaphorisch, also so wirklich entführen. Das war damals ein ganz, ganz großer Skandal. Hier ist die 80er Chartshow bei RSA, gleich Platz 16, P4F, vorher die 17, die EAV, die erste allgemeine Verunsicherung und heiße Nächte in Palermo.
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1: In Ulberndorf auf der B170 Ulberndorfer Straße, Vorsicht, am Bahnübergang funktioniert die Ampel nicht korrekt. In Dresden, Achtung, auf der Berthold-Hauptstraße fehlen zwischen der Ulmenstraße und der Meuslitzer Straße in beiden Richtungen die Gullideckel auf der Straße. In Brandt-Herbesdorf hat es auf der B101 Freiberger Straße zwischen der Bettinstraße und der Jahnstraße einen Wasserrohrbruch gegeben. Im Kreis Bautzen ist die Straße zwischen Seligstadt und Fischbach nach einem Unfall gesperrt. Und in Dresden ist die Fähre Johannstadt-Neustadt wegen Niedrigwassers außer Betrieb. Geblitzt wird in Dresden auf der Reichenbachstraße stadtauswärts. Staus und Blitzer immer melden an unsere kostenfreie Hotline 0800 0815 200.
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1: Das Wetter im Freistaat. Sonnig ist es heute, dazu nur ein paar Wolken am Himmel und es bleibt trocken. Bis zum Mittag wird es richtig heiß. Die Spitzen liegen bei 35 bis 38 Grad. Morgen sieht es dann ganz anders aus. Viele Wolken, gelegentlich Regen und in den Bergen später auch Schauer und Gewitter. Maximal 24 bis 26 Grad.
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3: Und da geht's rein in die Top 15 der deutschen Charts zum 15. August 1986 mit Samantha Fox und Touch Me auf der 15.

Miami Sound Machine und Bad Boy. Platz 14 vor 40 Jahren in Deutschland. Hier ist die 80er Chart Show bei RSA mit Micha Habich. Und wir schauen rüber an die Staaten. Da steht gerade ein Mann ganz oben, damals, der vielen wahrscheinlich eher aus Chicago bekannt ist. Peter Cetera. Solo läuft's für ihn bestens. Die neue Nummer 1 nämlich in den USA vor 40 Jahren. Peter Cetera mit Glory of Love.

Peter Gabriel und Sledgehammer. Platz 13 vor 40 Jahren in Deutschland, hier in der 80er Chartshow bei RSA. Und wir hören gleich auf der 11 Janet Jackson mit Nasty. Die spricht damals ganz offen darüber, wie streng es im Hause Jackson zuging, als sie sich zum ersten Mal verliebt. Da gab es nämlich richtig Ärger mit ihren Eltern. In den Charts wenigstens nicht. Wie gesagt, die 11 hören wir gleich. Vorher auf der 12 Aha und Hunting High and Low.

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6: Um 13 Uhr, ich bin Dirk Justes. Rund 38.000 Erstklässler in Sachsen feiern heute ihre Einschulung. Für viele darf dabei eines auf keinen Fall fehlen, die Schultüte. Die älteste Zuckertütenfabrik der Welt steht in Ehrenfriedersdorf im Erzgebirge. Bei der Firma Nestler laufen jährlich bis zu 2 Millionen Exemplare vom Band. Doch auch die Tradition der Zuckertüte hat ihre Wurzeln in Sachsen und Thüringen, erklärt Christiane Beck, Designerin bei Nestler.
7: Es gibt Nachweise, dass ein Pastor seinem Sohn damals den Start in die Schule etwas versüßen wollte und er hat eine Tüte Konfekt geholt. Und man kennt ja von den Süßwarenherstellern diese kleinen Spitzbeutel, wo dann Gummibärchen oder so reingepackt werden. Und das war so ein bisschen der Anlass für die spätere Tüte.
6: Pünktlich zum Wochenende sind viele Wanderhotspots bei Rathen wieder zugänglich. Sturmschäden hatten für eine weiträumige Sperrung gesorgt. Die Schwedenlöcher, der Ganzweg und das Polenztal sind nun freigegeben worden. Das Kerngebiet im Amselgrund bleibt wohl bis Oktober gesperrt. Es gibt aber eine Ausweichroute. Der große Waldbrand in der Eifel in NRW hält die Einsatzkräfte weiter in Atem. Immerhin, die Flammen haben sich vergangene Nacht nicht weiter ausgebreitet. Unter anderem Feuerwehr und Bundeswehr kämpfen weiter gegen das Feuer in Hürtgenwald. Der Landrat des Kreises Düren, Ralf Nolten, sagt bei NTV.
8: Wir haben so viele Einsatzkräfte wie noch nicht hier bei uns im Einsatz, etwa 1400. Wir haben verschiedene Einsatzbereiche und dort arbeiten die entsprechenden Gruppen eigenständig runter. Wir haben sämtliches Material, was wir brauchen, zur Verfügung und sind dadurch auch flexibel genug, um auf besondere Herausforderungen reagieren zu können.
6: Bis der Waldbrand gelöscht ist, könnte es noch Tage dauern. Die Bundeswehr will weiter aufrüsten. Für die zweite Jahreshälfte sind rund 100 weitere große Rüstungsprojekte geplant, schreibt die Welt am Sonntag. Jedes davon hat ein Volumen von mehr als 25 Millionen Euro. Geplant sind unter anderem mehr Munition sowie weitere Investitionen in Eurofighter. Testhammer für RB Leipzig. Heute geht es in München gegen die Bayern. Das Testspiel, offiziell gelabelt als Telekom Cup, ist schon lange geplant. Daniel Bornberg.
9: Ziemlich lange. Es gehörte nämlich zum Deal für den Wechsel von Julian Nagelsmann 2021 von Leipzig nach München. Damals hatte RB nicht nur die kolportierte Trainerrekordablöse von 20 Millionen Euro kassiert, sondern auch dieses Spiel vereinbart. Für den neuen RB-Trainer Martin De Michelis ist es eine Rückkehr an seine alte Wirkungsstätte. Er hatte ja einst als knallharter Verteidiger bei den Bayern gespielt. Für ihn und seine Mannschaft ist es außerdem der letzte Härtetest vor Saisonstart.
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10: Auf der A4 Dresden Richtung Chemnitz liegen in Höhe des Dreiecks Dresden-West Fahrzeugteile auf der Straße. In Dresden fehlen auf der Berthold-Hauptstraße zwischen der Ulmenstraße und der Meuslitzer Straße in beiden Richtungen die Gullideckel auf der Straße. In Brand-Erbesdorf hat es auf der B101 Freiberger Straße zwischen der Wettinstraße und der Jahnstraße einen Wasserrohrbruch gegeben. Die B115 Görlitz-Forst ist in Höhe Nieski nach einem Unfall in beiden Richtungen gesperrt. Und in Ulberndorf funktioniert die Ampel am Bahnübergang auf der B170 Ulberndorfer Straße nicht korrekt. Bitte extrem vorsichtig fahren. Geblitzt wird in Dresden auf der Reichenbachstraße stadtauswärts. Staus und Blitzer immer melden an unsere kostenfreie Hotline 0800 0815 200. Das Wetter im Freistaat. Sonnig ist es heute Mittag mit nur ein paar harmlosen Wolken und es wird richtig heiß. Die Höchstwerte liegen zwischen 35 und 38 Grad. Regen ist erstmal kein Thema, das bleibt bis zum Abend trocken. Morgen dann der klare Dämpfer, viele Wolken, erst ab und zu etwas Regen, später vor allem im Erzgebirge Schauer und Gewitter, maximal 24 bis 26 Grad.
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11: Tja, und wir starten mit der Top 10 und mit einer Truppe, die man optisch schwer übersehen konnte damals. Dr. and the Medics, Spirit in the Sky.

Cook und Wonderful World. Inzwischen 15 Wochen in den deutschen Charts damals und jetzt auf Platz 9 hier in der 80er Chartshow bei RSA. Und weiter geht's mit einem Mann, der seinen größten Hit ursprünglich angeblich gar nicht aufnehmen wollte. Seine Schwester musste ihn erst dazu überreden, hat sich aber gelohnt. Neu auf der 32 vor 40 Jahren, Owen Paul, My Favorite Waste of Time.

Robert K. Und die Limousine, die hält sich in dieser Woche auf Platz 8 hier in der 80er Chartshow bei RSA mit Micha Habich. Und jetzt wird's interessant. Samantha Fox ist in unseren Top 20 nämlich gleich zweimal vertreten. Mit Touch Me haben wir sie vorhin schon gehört auf der 15. Und ihre neue Single, die macht in dieser Woche noch einen richtig großen Satz von der 25 auf die 7. Do ya, do ya. Und danach gibt's auch der 6. Wham und The Edge of Heaven. Ah.

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1: Auf der B169 Döbeln Richtung Elsterwerda. Vorsicht, in Höhe des Abzweiges nach Hohenbussen ist nach einem Unfall nur ein Fahrstreifen abwechselnd frei. Auf der A4 Dresden Richtung Chemnitz liegt in Höhe des Dreiecks Dresden-West Fahrzeugteile auf der Autobahn. Im weiteren Verlauf auf der A17 Dresden Richtung Prag auch zwischen Baretal und Bad Gottleuba. In Brand-Erbesdorf hat es auf der B101 Freiberger Straße zwischen der Wettinstraße und der Jahnstraße einen Wasserrohrbruch gegeben. Und die B115 Görlitz-Forst ist in Höhe Nieski nach einem Unfall in beiden Richtungen gesperrt. Staus und Blitzer immer melden an unsere kostenfreie Hotline 0800 0815 200. Das Wetter im Freistaat. Sonnig ist es heute Mittag mit nur ein paar harmlosen Wolken und es wird richtig heiß. Die Höchstwerte liegen zwischen 35 und 38 Grad. Regen ist erstmal kein Thema, das bleibt bis zum Abend trocken. Morgen dann der klare Dämpfer, viele Wolken, erst ab und zu etwas Regen, später vor allem im Erzgebirge Schauer und Gewitter, maximal 24 bis 26 Grad.
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2: Und da geht's rein in die Top 5 heute vor 40 Jahren in Deutschland. Mit der 5 und Falco, The Sound

Shoes, I Can't Wait. Auch in dieser Woche auf Platz 4 hier in der 80er Chart Show bei RSA. Und jetzt die letzte Neuvorstellung in dieser Woche. Und Lionel Richie nimmt den Titel Dancing on the Ceiling für sein Video damals ziemlich wörtlich. Dafür wird nämlich tatsächlich ein kompletter Raum gebaut, der sich drehen kann. Und so läuft Richie plötzlich an Wand und Decke entlang. Ein Trick, den Regisseur Stanley Donen schon Jahrzehnte vorher bei Fred Astaire eingesetzt hatte. 1986 sah das immer noch ziemlich irre aus. Neu auf der 39, hier ist Lionel Richie.

machte er 39 vor 40 Jahren Lionel Richie und Dancing on the Ceiling hier in der 80er Chartshow bei RSA, Deutschlands Top 20 vor ganz genau 40 Jahren. Und auf Platz 3 und 2, da bewegt sich überhaupt nichts. Damals gleich auf der 2 Bananarama und The Venus. Und wir starten mit der 3 und Madonna

Runner und Venus, weiter auf der 2 vor 40 Jahren. Und das war die 80er Chartshow hier bei RSA für diese Woche. Deutschlands Top 20 vom 15. August 1986. Eine einzige Nummer fehlt noch. Und bei Level 42, da kann man damals sogar an den Fans erkennen, wie groß die Band inzwischen ist. Bei den Konzerten, da tauchen einige mit langen schwarzen Mänteln auf und wickeln sich wie Mark King den Daumen schwarz ein. Das hat er damals immer so gemacht. Also der Mann, der hatte nicht nur einen ziemlich speziellen Bassstil, mit dem er gespielt hat, sondern gleich noch seine ganz eigene Fanuniform. Und in Deutschland, da bleiben sie weiter ganz oben. Die Nummer 1 vor 40 Jahren, Level 42 und Lessons in Love.

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12: Um 14 Uhr, ich bin Holger Dilk. Zuckertüte überreicht, dann wird gefeiert. Der Schulanfang bringt heute in Sachsen nicht nur Familien zusammen, sondern auch ordentlich Betrieb in die Gastronomie. Kaum ein Fest wird so gerne groß gefeiert wie die Einschulung, sagt uns Sachsens DIHOGA-Chef Axel Klein.
13: Wir merken natürlich in der Gastronomie sehr deutlich, dass die Menschen zurückhaltender geworden sind und vor allen Dingen beim Auswärtsessen wird eher gespart. Bei Schuleinführungen ist es zum Glück etwas anders, das Verhalten. Schuleinführungen werden nach wie vor gerne in Gaststätten gefeiert und auch dieses Jahr wieder ist es für uns ein wichtiger Umsatzfaktor.
12: Gute Nachrichten für Wanderer in der sächsischen Schweiz. Nach den schweren Sturmschäden sind viele Gäste-Hotspots bei Rathen wieder zugänglich. Gestern wurde zum Beispiel die Schwedenlöcher und das Polenztal freigegeben. Das Kerngebiet im Amselgrund bleibt wohl noch bis in den Oktober hinein gesperrt. Vorsichtiges Aufatmen im Waldbrandgebiet in Nordrhein-Westfalen. Die Flammen bei Hürtgenwald in der Eifel haben sich nicht weiter ausgebreitet. Rund 1400 Einsatzkräfte sind aktuell vor Ort und bekämpfen das Feuer. Ralf Nolten ist der Landrat des Kreises Düren. Er sagte bei NTV:
14: Die Situation sieht für uns gut aus. Die letzte Nacht war gut. Wir konnten von den verschiedenen Seiten her das Feuer bekämpfen. Die Bundeswehr schlägt Schneisen bis tief ins Herz sozusagen der Waldstücke hinein. Und von dort aus können wir dann heute auch die einzelnen Brandnester besser bekämpfen, als wir das gestern tun konnten. Wir sind insgesamt sehr zufrieden.
12: Rund 2000 Menschen mussten in Sicherheit gebracht werden. Landrat Nolten schließt weitere Evakuierungen aus. Die Bundeswehr will weiter aufrüsten. Für die zweite Jahreshälfte sind rund 100 weitere große Rüstungsprojekte geplant, schreibt die Welt am Sonntag. Gesamtwert 2,5 Milliarden Euro. Geplant sind unter anderem mehr Munition sowie weitere Investitionen in Eurofighter. Für RB Leipzig steht heute der letzte Härtetest vor Saisonstart an und der hat es in sich. Ab 15.30 Uhr geht es in München gegen die Bayern. Die neue Saison beginnt für RB dann in einer Woche mit dem Pokalspiel bei Eintracht Trier. Am Samstag darauf geht die Bundesliga mit dem Heimspiel gegen Gladbach wieder los. Jetzt legt er los. Jürgen Klopp hat heute offiziell das Amt des Fußball-Bundestrainers übernommen. Er soll die deutsche Nationalmannschaft nach den verkorksten Turnieren zuletzt wieder auf Vordermann bringen. Das erste Mal an der Seitenlinie steht Klopp Ende September in der Nations League gegen die Niederlande. 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
15: Auf der A17 Dresden Richtung Prag, Vorsicht, zwischen Baretal und Bad Gottleuba liegen Fahrzeugteile auf der Straße. Auf der A14 Halle Richtung Magdeburg ist zwischen Halle-Peißen und Halle-Tornau ein Unfall mit mehreren Fahrzeugen passiert. Die B115 Görlitz-Forst ist in Höhe Nieski nach einem Unfall in beiden Richtungen gesperrt. Und in Brand-Erbesdorf hat es auf der B101 Freiberger Straße zwischen der Wettinstraße und der Jahnstraße einen Wasserrohrbruch gegeben. Außerdem ist auf der B169 Döbeln Richtung Elsterwerda in Höhe des Abzweiges nach Hohenwussen nach einem Unfall nur ein Fahrstreifen abwechselnd frei. Staus und Blitzer immer melden an unsere kostenfreie Hotline 0800 0815 200. Das Wetter im Freistaat. Sonnig ist es heute Mittag mit nur ein paar harmlosen Wolken und es wird richtig heiß. Die Höchstwerte liegen zwischen 35 und 38 Grad. Regen ist erstmal kein Thema, das bleibt bis zum Abend trocken. Morgen dann der klare Dämpfer, viele Wolken, erst ab und zu etwas Regen, später vor allem im Erzgebirge Schauer und Gewitter, maximal 24 bis 26 Grad.
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16: Und hier ist Carsten Richter. Hallo zusammen. Italo-Disco. Ist ja ein Genre mit ganz vielen Synthies, tanzbaren Beats, südländischem Weingefühl und natürlich ist ganz wichtig bei diesem Genre, spezielle Künstlernamen zu haben. Ja, da hast du Baltimora dabei, Spagna, Ivan, Scotch und natürlich auch Herrn Gartenpavillon. Ist jedenfalls die korrekte Übersetzung von Gazebo. Hier ist er mit seiner 80er-Hymne I Like Chopin.

RSA hier. Schönen guten Tag zusammen. Heute wird es wieder ordentlich warm. Ich hoffe, ihr könnt euch irgendwie eine Abkühlung suchen. Freibad zum Beispiel. Meinetwegen auch ein Ausflug unter Tage. Vielleicht auch so ein kleiner Geheimtipp. Gibt ja genug Bergwerke bei uns. Ob das der Molchner Stollen bei Puppershau ist oder das Alaunbergwerk Ewiges Leben in Plauen. Möglichkeiten gibt es eine Menge. Also macht euch einen schönen Tag. Hier ist erstmal ein 80er-Kult-Hit. Alpha Will bauen ihre Synthes auf. Big in Japan.

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0: Das ist RSA und ich habe einen kleinen Tipp, besser gesagt, die Anne-Kathrin Haufe vom Wasserschloss Klaffenbach.
1: Liebe Hörer von RSA, wir laden Sie herzlich morgen zu unserem Modellsommer ins Wasserschloss Klaffenbach ein. Zur Premiere des Modellsommer unter freiem Himmel gibt es dann Modellboote, Modellschiffe, Modellflugzeuge und auch einige Kreativangebote, die den Ferienausklang noch einmal so richtig versüßen.
0: Das klingt nach einer coolen Idee. Modellsommer im Wasserschloss Klaffenbach. 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Jetzt legt hier der King of Pop los. Der hat ja damals Pop, Funk und Hip-Hop ziemlich geschickt miteinander vermischt. Grandioser Song. They don't care about us.

0: Ihr hört RSA, mehr Musik aus den 80ern gibt's gleich aus Kalifornien. Man sagt ja, dass die dort alle ein bisschen lässiger drauf sind. Jedenfalls klingt die Mucke von den Bangers genauso. Manic Monday, hören wir gleich. Außerdem gibt's einen Kulthit von Eurythmics und der erste große Erfolg von Depeche Mode. Das alles in ein paar Minuten. Einfach dranbleiben.
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9: Auf der A14 Halle Richtung Magdeburg. Vorsicht, da ist zwischen Halle-Peißen und Halle-Tornau ein Unfall mit mehreren Fahrzeugen passiert. Auf der A14 Leipzig Richtung Nossen, in der Abfahrt Nossen-Ost, steht ein Pannenauto. Auf der A17 Dresden Richtung Prag liegen zwischen Baretal und Bad Gottleuba Fahrzeugteile auf der Straße. Auf der A4 Dresden Richtung Chemnitz liegen zwischen Chemnitz Ost und Chemnitz Glöser Reifenteile auf der Straße. Und auf der A72 Leipzig Richtung Chemnitz stehen zwischen Niederfrohna und dem Rastplatz am Mühlbachtal ein kaputter LKW und Reifenteile auf der Straße. Staus und Blitzer immer melden an unsere kostenfreie Hotline 0800 0815 200. Das Wetter im Freistaat. Sonnig ist es heute Mittag mit nur ein paar harmlosen Wolken und es wird richtig heiß. Die Höchstwerte liegen zwischen 35 und 38 Grad. Regen ist erstmal kein Thema, das bleibt bis zum Abend trocken. Morgen dann der klare Dämpfer, viele Wolken, erst ab und zu etwas Regen, später vor allem im Erzgebirge Schauer und Gewitter, maximal 24 bis 26 Grad.
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Joshua Caterson klimpert entspannt auf dem Klavier. Ihr hört RSA. Ich hoffe, bei euch ist auch alles entspannt. Vielleicht döst du sogar ein kleines bisschen weg im Gartenstuhl. Seid euch gegönnt. Hier gibt's dazu besten 80er-Pop. Kultet von den Eurythmics. Thorn in my Pride. Yeah!

0: SA hier und seit ein paar Wochen dreht sich in Bautzen alles um den berühmten Senf. Die Bautzener Senfwochen. Was genau passiert da? Das erklärt Bodo Siegert vom Tourismusverband.
1: Mitmachen tun 14 Restaurants aus Bautzen und Bars und Cafés. Können Sie sich so vorstellen, dass die teilnehmenden Restaurants, Cafés und Bars eine spezielle Karte zu den 21. Bautzener Senfwochen haben, wo spezielle Gerichte, Cocktails, Kuchen, die alle mit dem Bautzener Senf zu tun haben, kreiert wurden für diese Zeit von den Gastronomen?
0: Ja, das klingt interessant. Kuchen aus Bautzener Senf. Warum nicht? Braucht ihr noch mehr Tipps fürs Wochenende? Gibt's online auf rsa-sachsen.de. So, Rednecks kloppen jetzt auf ihre Trommeln. Spirit of Dark.

0: Ihr hört RSA, gleich der Sommerkult-Hit von 89. Muss natürlich auch heute noch laufen. Labada von Kaoma. Dazu gibt's eine exzellente Rockheule von Bon Jovi und feinsten New Wave aus Frankreich. Rose Laurent, Africa. Nach um 3 bei RSA.
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1: Um 15 Uhr. Ich bin Holger Dilk. Rund 38.000 Erstklässler in Sachsen feiern heute Schulanfang. Davon profitiert auch die Gastronomie im Freistaat. Für viele Restaurants und Event-Locations gehört die Einschulung zu einem der umsatzreichsten Feierlichkeiten im Jahr. Viele Tische und Veranstaltungsorte sind seit Monaten reserviert. Sachsens DEHOGA-Chef Axel Klein.
2: Stark zugenommen hat auch das Catering. Also viele unserer Gastronomen liefern natürlich auch Essen inzwischen nach Hause. Und da ist der Bedarf sehr, sehr groß und nimmt auch stetig zu.
1: Nach dem Hubschrauberabsturz im Erzgebirge laufen die Ermittlungen zur Ursache. Auch die Bundesstelle für Flugunfalluntersuchung ist involviert. Der Hubschrauber war gestern beim Kalken des Waldbodens zwischen Neudorf und Bärenstein abgestürzt. Der Pilot starb noch an der Absturzstelle. Beim größten Waldbrand in der Geschichte von Nordrhein-Westfalen kommen die Einsatzkräfte voran. Die Flammen bei Hürtgenwald in der Eifel haben sich nicht weiter ausgebreitet. Viele Einsatzkräfte sind weiter vor Ort und bekämpfen das Feuer. Nordrhein-Westfalens Innenminister Herbert Reul.
3: 1400 Leute aus Bund und Ländern, alle helfen mit. Ich finde das grandios. Und darüber hinaus viele Freiwillige, diese Spontanhelfer, die Landwirte, die hier ranfahren. Es ist doch ein Hammer zu erleben, wie viel Bereitschaft in unserem Bundesland ist, sich untereinander zu helfen.
1: Rund 2000 Menschen mussten wegen des Waldbrandes in Sicherheit gebracht werden. Der Landrat des Kreises Düren schließt weitere Evakuierungen aus. Verdi schlägt wegen der heißen Pflegeheime in diesem Sommer Alarm. Die Gewerkschaft hatte gut 300 Mitarbeitende verschiedener Einrichtungen gebeten, im Juli und August die Temperaturen dort zu messen. In der Spitze waren es demnach 45 Grad, nachts im Schnitt noch 26. Verdi-Vorstandsmitglied Bühle sagte den Funke-Zeitungen, für Beschäftigte ist das unerträglich, für Bewohner kann es lebensgefährlich sein. Die Gewerkschaft fordert von Bund und Ländern ein Sofortprogramm für Hitzeschutz in Pflegeeinrichtungen. Die Bundeswehr will weiter aufrüsten. Für die zweite Jahreshälfte sind rund 100 weitere große Rüstungsprojekte geplant, schreibt die Welt am Sonntag. Gesamtwert 2,5 Milliarden Euro. Geplant sind unter anderem mehr Munition sowie weitere Investitionen in Eurofighter. Kurz vor Saisonstart gibt es für RB Leipzig heute einen echten Härtetest. Die Leipziger spielen in München gegen die Bayern. Anstoß zum Testspiel ist um 15.30 Uhr. In genau einer Woche steht dann das DFB-Pokalspiel bei Eintracht Trier an. Die Bundesliga startet für RB dann am Samstag darauf mit dem Heimspiel gegen Gladbach. 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
4: Auf der A14 Halle Richtung Magdeburg. Achtung, zwischen Halle-Peißen und Halle-Tornau ist ein Unfall mit mehreren Fahrzeugen passiert. Auf der A72 Leipzig Richtung Chemnitz, zwischen Niederfrohna und dem Rastplatz am Mühlbachtal steht ein kaputter LKW und es liegen Reifenteile auf der Straße. Auf der A4 Dresden Richtung Chemnitz liegen zwischen Chemnitz Ost und Chemnitz Glöser Reifenteile auf der Straße. A17 Prag Richtung Dresden, zwischen Pirna und der Müglitztalbrücke liegen Reifenteile auf der Straße und in der Gegenrichtung zwischen Baretal und Bad Gottleuber liegen Fahrzeugteile auf der Straße. Staus und Blitzer immer melden an unsere kostenfreie Hotline 0800 0815 200. Das Wetter im Freistaat. Sonnig ist es heute Nachmittag, dazu nur ein paar harmlose Wolken am Himmel und es bleibt trocken. Die Höchstwerte liegen gerade zwischen 35 und 38 Grad. Bis zum Abend ändert sich nicht viel, die Sonne drückt weiter ordentlich. Morgen dann ein deutlicher Knick, viele Wolken, ab und zu etwas Regen und vor allem in den Bergen auch Schauer und Gewitter, maximal noch um 26 Grad.
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5: Am Samstagnachmittag, hallo zusammen, ich bin Carsten Richter. Ja, und für tausende Schulanfänger geht bald der Ernst des Lebens los. Heute ist zwar erstmal Party, aber Montag dann Schulstart. Und wir schauen uns gleich mal an, wie das Ganze in anderen Ländern gefeiert wird. Starten wollen wir mit mehr Musik aus den 80ern. Starke Stimme, starker Song, es ist Afrika mit Rose Laurent.

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Vielleicht hört er uns gerade im Auto. Alle Fenster runter, damit eine frische Brise reinkommt. Und wenn dann auch noch ein Kulthit aus den 80ern läuft, dann ist der Tag perfekt. Südländisches Hüftgewackel, Kaoma, Lambada.

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0: RSA hier. Hallo zusammen. Bei vielen steht heute Schulanfangsfeier auf dem Programm, bei euch vielleicht auch. Bei der Gelegenheit gucken wir uns mal an, wie das in anderen Ländern so gehandhabt wird. In Italien zum Beispiel. Das erzählt uns Colin Vogt aus der RSA-Redaktion.
1: In Italien beginnt der erste Schultag mit einer langen Tradition, mit dem Tragen einer Schürze, der sogenannten Grembiule. Früher trugen Jungs blau-weiß karierte Schürzen, während Mädchen im Kindergarten rosa und rot und ab der ersten Klasse dunkelblaue Schürzen hatten. Heute hat sich das Ganze ein bisschen modernisiert und viele Kinder tragen einfach Schürzen mit coolen Mustern drauf. Einen kleinen Hinweis auf die Klasse, in der man ist, gibt dabei die Farbe der Bänder auf der Schürze. Ein nettes, traditionelles Detail, was den Schulbeginn in Italien besonders macht.
0: Ja, in diesem Sinne, allen Schulanfängern einen schönen Start. The Roxette, Spending My Time. 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

0: So, RSA hier. Und es gibt Bands, die kannst du einfach nicht kopieren. Die Bee Gees gehören dazu. Wir hören sie gleich mit einem 80er-Kult-Hit. Mike Oldfield ist auch am Start. Der ist ja mit starken Stimmen an seiner Seite immer in Topform gewesen. Deswegen ist Maggie Reilly dabei. Moonlight Shadow. Hören wir in ein paar Minuten. Einfach dranbleiben.
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1: Auf der A14 Nossen Richtung Leipzig liegen zwischen Leisnig und Mutschen Reifenteile auf der Autobahn. Auf der A17 Prag Richtung Dresden liegen auch zwischen Pirna und der Müglitztalbrücke Reifenteile auf der Autobahn. Auf der A72 Leipzig Richtung Chemnitz stehen zwischen Niederfrohna und dem Rastplatz am Mühlbachtal ein kaputter LKW und Reifenteile auf der Autobahn. Außerdem läuft Kraftstoff auf die Autobahn. In Brand-Erbesdorf hat es auf der B101 Freiberger Straße zwischen der Wettinstraße und der Jahnstraße einen Wasserrohrbruch gegeben. Und die B115 Görlitz-Forst ist in Höhe Nieski nach einem Unfall in beiden Richtungen gesperrt. Staus und Blitzer immer melden an unsere kostenfreie Hotline 0800 0815 200.
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1: Das Wetter im Freistaat. Sonnig ist es heute Nachmittag, dazu nur ein paar harmlose Wolken am Himmel und es bleibt trocken. Die Höchstwerte liegen gerade zwischen 35 und 38 Grad. Bis zum Abend ändert sich nicht viel, die Sonne drückt weiter ordentlich. Morgen dann ein deutlicher Knick, viele Wolken, ab und zu etwas Regen und vor allem in den Bergen auch Schauer und Gewitter, maximal noch um 26 Grad.
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Das ist RSA. Hallo ihr Lieben. Abkühlung gefällig. Ja, bei uns gibt es die Badeseenkarte auf rsa-sachsen.de. Bisschen planschen tut immer gut bei dem Wetter, glaube ich. Und da gibt es eine wunderbare Übersicht. Also als kleiner Tipp, macht euch einen schönen Sonnabend. Wir haben die passende Mucke für euch. Mehr 80er geht nicht. Die Men Without Hats. Safety Dance.

Ihr hört RSA und bitte nicht wundern, falls am Wochenende in der Chemnitzer Gegend eine Menge Heißluftballons aufsteigen. Das hat seinen Grund, und zwar das Chemnitzer Ballonfest findet seit über 20 Jahren im Küchwald statt, mit Ballonfahrten, einem Brillantfeuerwerk und Live-Musik gibt's auch. Heute Abend zum Beispiel die Rockband Tilt. Könnt ihr ja mal vorbeischauen. Falls ihr mehr Tipps braucht, gibt's auf rsa-sachsen.de. Macht euch ein schönes Wochenende.

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0: Es ist kurz vor um 4. Ihr hört RSA, gleich mit Bonnie Tyler. Hochenergetisch ist noch eine Untertreibung bei diesem Song. Holding Out for a Hero. Hören wir gleich. Dazu gibt's DJ-Legende Gigi D'Agostino und einen lässigen New Wave-Kult-Hit von Kim Carnes. Also, einfach dranbleiben.
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3: Um 16 Uhr, ich bin Holger Dilk. Erst Zuckertüte, dann Festessen. Für viele Familien in Sachsen gehört zur Einschulung heute auch ein Restaurantbesuch oder eine Feier. Die Gastrobranche spricht deshalb von einem der umsatzstärksten Tage im Jahr. Sachsens DEHOGA-Chef Axel Klein.
4: Immer wichtiger wird auch der Erlebnischarakter. Die Kinder sollen im Prinzip mehr Spaß haben natürlich und auch spielen können. Und es kommt fast immer die ganze Familie zusammen. Oft auch Verwandte aus anderen Regionen. Und genau das macht diese Feiern für uns ja so wertvoll. Wer einmal bei uns zu Gast war und einen schönen Tag erlebt hat, der kommt gerne wieder.
3: Pünktlich zum Wochenende sind viele Wanderhotspots bei Rathen wieder zugänglich. Sturmschäden hatten für eine weiträumige Sperrung gesorgt. Die Schwedenlöcher, der Ganzweg und das Polenztal sind nun freigegeben worden. Das Kerngebiet im Amselgrund bleibt wohl noch bis Oktober gesperrt. Es gibt aber eine Ausweichroute. Der große Waldbrand in der Eifel in Nordrhein-Westfalen hält die Einsatzkräfte weiter in Atem. Immerhin, die Flammen haben sich nicht weiter ausgebreitet. Unter anderem Feuerwehr und Bundeswehr kämpfen weiter gegen das Feuer in Hürtgenwald. Der Landrat des Kreises Düren, Ralf Neulten, sagte bei NTV.
5: Wir haben so viele Einsatzkräfte wie noch nicht hier bei uns im Einsatz, etwa 1400. Wir haben verschiedene Einsatzbereiche und dort arbeiten die entsprechenden Gruppen eigenständig runter. Wir haben sämtliches Material, was wir brauchen, zur Verfügung und sind dadurch auch flexibel genug, um auf besondere Herausforderungen reagieren zu können.
3: Bis der Waldbrand endgültig gelöscht ist, könnte es noch Tage dauern. Angesichts der Waldbrandlage in Nordrhein-Westfalen fordern die Grünen eine nationale Strategie zur Waldbrandbekämpfung. Bundestagsfraktionschefin Katharina Dröge äußerte außerdem Kritik, dass von Bundeskanzler Merz keine Reaktion komme. Nanju Kuhlmann.
6: Bei einer so dramatischen Lage sei schnelles staatliches Handeln gefragt, findet Dröge. Sie wirft Merz vor, in eine Schockstarre verfallen zu sein. Die Grünen schlagen einen ganzheitlichen Ansatz vor, der nicht erst bei der Brandbekämpfung beginnt, sondern schon beim Umbau der Wälder zu widerstandsfähigeren Mischwäldern. Der Plan sieht außerdem eine bessere Ausrüstung von Feuerwehren, THW, Bundeswehr und Rettungskräften vor.
3: Es sind alarmierende Zahlen aus deutschen Pflegeheimen. Die Gewerkschaft Verdi hatte gut 300 Mitarbeitende verschiedener Einrichtungen gebeten, im Juli und August die Temperaturen dort zu messen. In der Spitze waren es demnach 45 Grad. Von Verdi heißt es in den Funke-Zeitungen, für Bewohner kann das lebensgefährlich sein. 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
7: Auf der A14 Nossen Richtung Leipzig liegen zwischen Leisnig und Mutschen Reifenteile auf der Autobahn. Auf der A17 Prag Richtung Dresden liegen zwischen Pirna und der Müglitztalbrücke ebenfalls Reifenteile auf der Autobahn. Auf der A72 Leipzig Richtung Chemnitz steht zwischen Niederfrohna und dem Rastplatz am Mühlbachtal ein kaputter LKW. Außerdem liegen da Reifenteile auf der Autobahn und es läuft Kraftstoff auf die Autobahn. In Brand-Erbesdorf hat es auf der B101 der Freiberger Straße zwischen der Wettinstraße und der Jahnstraße einen Wasserrohrbruch gegeben. Und die B115 Görlitz-Forst ist in Höhe Nieski nach einem Unfall in beiden Richtungen gesperrt. Staus und Blitzer immer melden an unsere kostenfreie Hotline 0800 0815 200. Das Wetter im Freistaat. Sonnig ist es heute Nachmittag, dazu nur ein paar harmlose Wolken am Himmel und es bleibt trocken. Die Höchstwerte liegen gerade zwischen 35 und 38 Grad. Bis zum Abend ändert sich nicht viel. Die Sonne drückt weiter ordentlich. Morgen dann ein deutlicher Knick. Viele Wolken, ab und zu etwas Regen und vor allem in den Bergen auch Schauer und Gewitter. Maximal noch um 26 Grad.
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0: Mit Carsten Richter. Schönen guten Tag allerseits. Es ist schon faszinierend, dass Kim Carnes aus einem Country-Song einfach mal einen New-Wave-Klassiker gemacht. Das Original klingt so.

Ach, so klingt's bei RSA. Ihr kommt vielleicht gerade aus dem Baumarkt, weil ihr ein Projekt habt, ne? Irgendwas gibt's ja immer. Und wenn ihr am Schrauben, Sägen und Hämmern seid, ist ihr am Radio Achterbahn. Mit einem Kult-Hit aus den 80ern. Bonnie Tyler, Holding Out for Hero. Tritt schön laut.

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0: Schönen guten Tag zusammen, RSA hier und jetzt haben wir ein wunderbares Beispiel für die gute alte Faustregel, weniger ist mehr. Denn in diesem Song passiert wirklich nicht allzu viel. Ganz simples Schlagzeug, dazu ein bisschen Bass und Synthesizer. Ein Akkordeon kommt später dazu und hier und da darf auch mal eine Gitarre zupfen. Es ging sogar so weit, dass einige Gitarrenparts nachträglich rausgeschnitten wurden, damit es noch luftiger ist und der gute Sting schön entspannt drauf singen kann.
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0: Grandioser Kulthit aus den 90ern, Fields of Gold, jetzt bei RSA.

0: Ihr hört RSA, gleich mit einem der größten 80er-Stars aus Deutschland. Die wunderbare Sandra. Dazu gibt es die volle Synthi-Dröhnung von der OMD. Und einen lässigen Kulthit aus den 80ern haben wir dabei, von Tanita Tikaram. Bis gleich.
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1: In Dresden, Vorsicht, aufgrund der Hitze fallen mehrere Ampelanlagen aus. Bitte vorsichtig fahren. Die B115 Görlitz-Forst ist in Höhe Nieski nach einem Unfall in beiden Richtungen gesperrt. Im Kreis Bautzen ist die Straße zwischen der Stolpener Straße und der Abfahrt Kleinerk-Mansdorf in beide Richtungen gesperrt. In Dresden ist die Fähre Laubegast-Niederpeuritz wegen Niedrigwasser bis auf Weiteres außer Betrieb. Außerdem ist die Fähre Johannstadt-Neustadt wegen Niedrigwassers außer Betrieb. Staus und Blitzer immer melden an unsere kostenfreie Hotline 0800 0815 200. Das Wetter im Freistaat. Sonnig ist es heute Nachmittag, dazu nur ein paar harmlose Wolken am Himmel und es bleibt trocken. Die Höchstwerte liegen gerade zwischen 35 und 38 Grad. Bis zum Abend ändert sich nicht viel, die Sonne drückt weiter ordentlich. Morgen dann ein deutlicher Knick, viele Wolken, ab und zu etwas Regen und vor allem in den Bergen auch Schauer und Gewitter, maximal noch um 26 Grad.
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RSA hier, hallo zusammen. Heute ist so ein Tag, wo man sich freut, wenn man einkaufen muss. Kann man ein bisschen länger in der Kühlabteilung rumhängen. Warum nicht? Tut gut, freut sich der Kreislauf. Wünsche euch einen schönen Sonnabend. Jetzt mit herrlichem 80er-Pop aus Berlin. Die Rainbirds, Blueprints.

0: einen schönen Sonnabend gewünscht. Ihr hört RSA und da haben sich die Dresdner wirklich bestes Wetter ausgesucht fürs Stadtfest Canaletto. Geht dieses Wochenende über die Bühne und Frank Schröder von der Stadtfest GmbH nennt uns mal ein paar Highlights.
1: Von Klassik, Dresdner Philharmonie über Party, Disco mit Lexi und Kay Paul, gestört aber geil, den SK83 und am Sonntag dann mit Abschluss Juli mit der perfekten Welle haben wir wirklich für alle was dabei. Es lohnt sich auf jeden Fall nach Dresden zu kommen, denn so ein tolles Programm kriegt man, glaube ich, in keiner anderen Stadt so geboten wie hier.
0: Klingt gut. Und was ich ganz besonders toll finde, es gibt auch so eine Art Hitzeschutz.
2: Es gibt insgesamt 5 Nebelduschen auf dem Stadtfestgelände, immer an den Hauptplätzen, wo man mal so drunter laufen kann, sich erfrischen kann. Wir haben einen Trinkbrunnen an 3 Locations und wir haben die Trinkwasserbar der Sachsenenergie, wo man auch wirklich kostenfrei Getränke bekommt. Wir haben viele Großschirme, wir haben viele Sitzgelegenheiten, sodass der Besucher, wenn er einen Schattenplatz sucht, auch einen finden kann.
0: Ja, so viel zum Dresdner Stadtfest Canaletto. Mehr Infos und weitere Tipps gibt's auf rsa-sachsen.de. Und jetzt packt hier jemand die Ukulele aus. Israel Kamakawiwole. Over the Rainbow.

0: So, wir haben es gleich um 5 Uhr. Ihr hört RSA, machen Sie Depeche Mode bereit mit einem ihrer größten Songs, Enjoy the Silence. Duran Duran hauen auch auf den Putz und der wahrscheinlich coolste Instrumentalsong mit Saxophon ist dabei. Lily Was Here, Dave Stewart und Candy Dolfer. Hören wir nach einer kurzen Pause. Bis gleich.
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1: Um 17 Uhr, ich bin Holger Dilk. Zuckertüte überreicht, dann wird gefeiert. Der Schulanfang bringt heute in Sachsen nicht nur Familien zusammen, sondern auch ordentlich Betrieb in die Gastronomie. Kaum ein Fest wird so gerne groß gefeiert wie die Einschulung, sagt uns Sachsens DEHOGA-Chef Axel Klein.
2: Wir merken natürlich in der Gastronomie sehr deutlich, dass die Menschen zurückhaltend geworden sind und vor allen Dingen beim Auswärtsessen wird eher gespart. Bei Schulanführungen ist es zum Glück etwas anders, das Verhalten. Schulanführungen werden nach wie vor gerne in Gaststätten gefeiert und auch dieses Jahr wieder ist es für uns ein wichtiger Umsatzfaktor.
1: Nach dem Hubschrauberabsturz im Erzgebirge laufen die Ermittlungen zur Ursache. Auch die Bundesstelle für Flugunfalluntersuchung ist involviert. Der Hubschrauber war gestern beim Kalken des Waldbodens zwischen Neudorf und Bärenstein abgestürzt. Der Pilot starb noch an der Absturzstelle. Der Waldbrand in der Eifel in Nordrhein-Westfalen kann offenbar weiter eingedämmt werden. Die Hoffnung besteht, dass das Feuer morgen weitgehend unter Kontrolle ist. Nordrhein-Westfalens Ministerpräsident Hendrik Wüst hat sich am Nachmittag über die Lage vor Ort informiert. Er appellierte anschließend an die Menschen im Land.
3: Meine herzliche Bitte an alle, die nicht im Wald sein müssen, bleiben Sie aus dem Wald raus. Absolute Vorsicht, absolute Umsicht ist unsere herzliche Bitte. Wirklich zurückhaltend sein mit allem, was Gefahr auslösen könnte. Und wenn es nur das geparkte Auto auf trockenem Untergrund ist, jeder ist jetzt gefordert, mit aufzupassen.
1: Verdi schlägt wegen der heißen Pflegeheime in diesem Sommer Alarm. Die Gewerkschaft hatte gut 300 Mitarbeitende verschiedener Einrichtungen gebeten im Juli und August. Die Temperaturen dort zu messen, in der Spitze waren es demnach 45 Grad, nachts im Schnitt noch 26. Verdi-Vorstandsmitglied Bühle sagte den Funke-Zeitungen, für Beschäftigte ist das unerträglich, für Bewohner kann es lebensgefährlich sein. Die Gewerkschaft fordert von Bund und Ländern ein Sofortprogramm für Hitzeschutz in Pflegeeinrichtungen. Die Bundeswehr will weiter aufrüsten. Für die zweite Jahreshälfte sind rund 100 weitere große Rüstungsprojekte geplant, schreibt die Welt am Sonntag. Gesamtwert 2,5 Milliarden Euro. Geplant sind unter anderem mehr Munition sowie weitere Investitionen in Eurofighter. 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
4: Auf der A13 Schönefelder Kreuz Richtung Dresden, zwischen Schönborn und dem Rastplatz Wiesenholz liegen Fahrzeugteile auf der Autobahn. Die B115 Görlitz-Forst ist in Höhe Nieski nach einem Unfall in beiden Richtungen gesperrt. Im Kreis Bautzen ist die Straße zwischen der Stolpener Straße und der Abfahrt Kleinerk-Mannsdorf in beide Richtungen gesperrt. In Dresden fallen aufgrund der Hitze mehrere Ampelanlagen aus. Bitte vorsichtig fahren. Und die Fähre Johannstadt-Neustadt ist wegen Niedrigwassers außer Betrieb. Staus und Blitzer immer melden an unsere kostenfreie Hotline 0800 0815 200. Das Wetter im Freistaat. Sonnig und knallheiß ist es gerade, mit nur ein paar Wolken am Himmel. Dazu werden es bis zu 38 Grad. In den Bergen bleibt es etwas erträglicher, aber auch da ist es noch ordentlich warm. Morgen dann der Umschwung, viele Wolken, gelegentlich Regen und später auch Schauer und Gewitter, maximal noch 26 Grad.
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5: So ist es. Hallo zusammen, ich bin Carsten Richter. Und für tausende Schulanfänger geht es heute offiziell los mit ganz viel Tamtam bei der Schulanfangsfeier. Und wir schauen uns gleich mal an, wie das in anderen Ländern so gemacht wird. In Japan zum Beispiel. Starten wollen wir mit absolut lässigem 80er-Sound. Es braucht nicht immer Gesang, nee. Ein cooles Saxophon reicht. So Dave Stewart und Candy da fahren.

Man muss schon sagen, 90er Disco knallt nochmal ganz anders. Ihr hört RSA, vielleicht gerade unterwegs im Auto, nochmal schnell einkaufen fahren und hier gibt's dazu ein 80er Kult-Hit, schönes Gewummer, dreht laut, The Wild Boys, The Duran Duran.

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0: SA hier. Hallo zusammen. Bei vielen steht heute die Schulanfangsfeier auf dem Programm, bei euch vielleicht auch. Und bei der Gelegenheit gucken wir uns mal an, wie das in anderen Ländern so gehandhabt wird. In Japan zum Beispiel. Das erzählt uns Colin Vogt aus der RSA-Redaktion.
1: In Japan beginnt das Schuljahr schon im April. Und der erste Schultag ist ein echtes Highlight. Ein besonders wichtiges Symbol ist dabei der Randoseru, ein spezieller Rucksack, den jedes Kind bekommt. Diese Rucksäcke sind zwar teuer, aber sie sollen die ganze Schulzeit überhalten und den Kindern somit den Wert ihres Besitzes nahebringen. Am ersten Tag gibt's sogar ein besonderes Mittagessen. Reis mit Seetang und Wachteleiern. Ein festlicher und bedeutungsvoller Start in das Schuljahr.
0: Ja, in diesem Sinne, allen Schulanfängern einen schönen Start. Jetzt gibt's die großen Helden der 80er. Depeche Mode, Enjoy the Silence.

0: Das ist RSA am Samstag. Gleich ein herrlicher Schmachtfetzen von Bryan Adams. Davon versteht der Mann was. Dazu gibt's Pop-Maestro Michael Jackson und Soul-Diva Dionne Warwick. Die haben wir auch dabei mit Heartbreaker. Also dranbleiben.
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7: Auf der A9 Halle Leipzig Richtung Nürnberg. Achtung, da liegen zwischen Preußig und Eisenberg Reifenteile auf der rechten Spur. Auf der A9 Nürnberg Richtung Halle Leipzig hat es zwischen Lederhose und Hermsdorf Süd einen Unfall gegeben. Auf der A13 Schönefelder Kreuz Richtung Dresden liegen zwischen Schönborn und dem Rastplatz Wiesenholz Fahrzeugteile auf der Straße. Auf der A72 Chemnitz Richtung Leipzig liegt zwischen Geithain und Borner Süd eine Dachbox auf der linken Spur. Und die B115 Görlitz-Forst ist in Höhe Nieski nach einem Unfall in beiden Richtungen gesperrt. Staus und Blitzer immer melden an unsere kostenfreie Hotline 0800 0815 200. Das Wetter im Freistaat. Sonnig und knallheiß ist es gerade, mit nur ein paar Wolken am Himmel. Dazu werden es bis zu 38 Grad. In den Bergen bleibt es etwas erträglicher, aber auch da ist es noch ordentlich warm. Morgen dann der Umschwung, viele Wolken, gelegentlich Regen und später auch Schauer und Gewitter, maximal noch 26 Grad.
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Ja, egal ob Gartenparty, als Fahrtunterhaltung oder meinetwegen auch für die Schulanfangsfeier, wir haben die richtige Mucke für heute Abend. Die RSA 80er Disco. Ja, mit dabei Bronski Beat auf der Suche nach dem perfekten Rhythmus. Hit the perfect beat. Außerdem gibt's Cameo. Auch so ein klasse Song, genau wie hier. Ja, Sir Elton John. Ist genau der richtige Sound für den Samstagabend. Also einschalten, der 80er Disco gibt's nur hier bei RSA. So, der King of Pop liefert uns schon mal einen Vorgeschmack mit dem Kult-Hit aus den 80ern.

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8: Um 18 Uhr. Ich bin Holger Dilk. Rund 38.000 Erstklässler in Sachsen feiern heute Schulanfang. Davon profitiert auch die Gastronomie im Freistaat. Für viele Restaurants und Event-Locations gehört die Einschulung zu einem der umsatzreichsten Feierlichkeiten im Jahr. Viele Tische und Veranstaltungsorte sind seit Monaten reserviert. Sachsens DEHOGA-Chef Axel Klein.
9: Stark zugenommen hat auch das Catering. Also viele unserer Gastronomen liefern natürlich auch Essen inzwischen nach Hause. Und da ist der Bedarf sehr, sehr groß und nimmt auch stetig zu.
8: Der CSD in Plauen ist friedlich über die Bühne gegangen. Laut Versammlungsbehörde waren rund 450 Menschen in der Plauener Innenstadt dabei. Sie zogen rund 2 Stunden mit einem Lautsprecherwagen, Transparenten und Fahnen durch die Stadt. Im Waldbrandgebiet in Nordrhein-Westfalen kommen die Einsatzkräfte offenbar voran. Der Landrat des Kreises Düren hofft, dass das Feuer spätestens morgen weitgehend unter Kontrolle ist. Unter anderem Feuerwehr und Bundeswehr kämpfen weiter gegen den Waldbrand in Hürtgenwald in der Eifel. Nordrhein-Westfalens Innenminister Herbert Reul geht davon aus, dass der Brand von Menschen verursacht wurde. Er sagte:
10: Es ist einfach irre. Jeder weiß, das Feuer ist entstanden durch irgendeinen Idioten. Und darum muss man nachdenken, wie verantwortungslos die Leute in der Gegend rumrennen. Einfach irgendwas wegwerfen. Das ist das eigentliche Problem. Und wir müssen 1400 Leute versuchen, das in den Griff zu kriegen. Mein Gott, könnte man auch mal darüber nachdenken, wenn man ein bisschen verantwortungsvoller sich im Gelände bewegt.
8: Angesichts der Waldbrandlage in Nordrhein-Westfalen fordern die Grünen eine nationale Strategie zur Waldbrandbekämpfung. Bundestagsfraktionschefin Katharina Dröge äußerte außerdem Kritik, dass von Bundeskanzler Merz keine Reaktion komme. Nanju Kuhlmann.
11: Bei einer so dramatischen Lage sei schnelles staatliches Handeln gefragt, findet Dröge. Sie wirft Merz vor, in eine Schockstarre verfallen zu sein. Die Grünen schlagen einen ganzheitlichen Ansatz vor, der nicht erst bei der Brandbekämpfung beginnt, sondern schon beim Umbau der Wälder zu widerstandsfähigeren Mischwäldern. Der Plan sieht außerdem eine bessere Ausrüstung von Feuerwehren, THW, Bundeswehr und Rettungskräften vor.
8: Es sind alarmierende Zahlen aus deutschen Pflegeheimen. Die Gewerkschaft Verdi hatte gut 300 Mitarbeitende verschiedener Einrichtungen gebeten, im Juli und August die Temperaturen dort zu messen. In der Spitze waren es demnach 45 Grad. Von Verdi heißt es in den Funke-Zeitungen, für Bewohner kann das lebensgefährlich sein. RB Leipzig hat seine Generalprobe für die neue Spielzeit verloren. Bei den Bayern unterlag Leipzig 1:3. Die neue Saison beginnt für RB dann in einer Woche mit dem Pokalspiel bei Eintracht Trier. Am Samstag darauf geht die Bundesliga mit dem Heimspiel gegen Gladbach wieder los. 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
12: Auf der A13 Schönefelder Kreuz Richtung Dresden liegen zwischen Schönborn und dem Rastplatz Wiesenholz Fahrzeugteile auf der Autobahn. Auf der A9 Berlin Richtung Halle-Leipzig liegen zwischen Thurland und Bitterfeld-Wolfen Reifenteile auf der Autobahn. Außerdem hat es auf der A9 Nürnberg Richtung Halle-Leipzig zwischen Lederhose und Hermsdorf Süd einen Unfall gegeben. Im Erzgebirgskreis hat es auf der Lößnitzer Straße zwischen der Dr. Otto-Nuschke Straße in Aue und Lößnitz einen Unfall gegeben. Und im Kreis Bautzen ist die Straße zwischen der Stolpener Straße und der Abfahrt Kleinerk-Mansdorf in beide Richtungen gesperrt. Staus und Blitzer immer melden an unsere kostenfreie Hotline 0800 0815 200. Das Wetter im Freistaat. Trocken ist es am Abend erstmal, dazu nur ein paar Wolken. Später werden die Wolken mehr und in der Nacht kann es vereinzelt auch mal Schauer oder ein Gewitter geben. Die Tiefstwerte liegen zwischen 19 und 15 Grad. Morgen dann viele Wolken, ab und zu Regen und vor allem in den Bergen sind später Schauer und Gewitter drin, maximal 26 Grad.
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6: Auf der A9 Berlin Richtung Halle-Leipzig liegen zwischen Thurland und Bitterfeld-Wolfen Reifenteile auf der Autobahn. Einen Unfall hat es auf der A9 Nürnberg Richtung Halle-Leipzig zwischen Lederhose und Hermsdorf Süd gegeben. Auf der A13 Schönefelder Kreuz Richtung Dresden liegen zwischen Schönborn und dem Rastplatz Wiesenholz Fahrzeugteile auf der Autobahn. Im Erzgebirgskreis hat es auf der Lößnitzer Straße zwischen der Dr. Otto-Nuschke Straße in Aue und Lößnitz einen Unfall gegeben. Außerdem ist im Kreis Bautzen die Straße zwischen der Stolpener Straße und der Abfahrt Kleinerk-Mannsdorf in beide Richtungen gesperrt. Staus und Blitzer immer melden an unsere kostenfreie Hotline 0800 0815 200.
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6: Das Wetter im Freistaat. Trocken ist es am Abend erstmal, dazu nur ein paar Wolken. Später werden die Wolken mehr und in der Nacht kann es vereinzelt auch mal Schauer oder ein Gewitter geben. Die Tiefstwerte liegen zwischen 19 und 15 Grad. Morgen dann viele Wolken, ab und zu Regen und vor allem in den Bergen sind später Schauer und Gewitter drin, maximal 26 Grad.
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1: Um 19 Uhr, ich bin Nanju Kuhlmann. Gute Nachrichten für Wanderer in der Sächsischen Schweiz. Nach den schweren Sturmschäden bei Rathen sind viele Gäste-Hotspots wieder zugänglich. Gestern wurden zum Beispiel die Schwedenlöcher und das Polenztal freigegeben. Nur das Kerngebiet im Amselgrund bleibt wohl bis Oktober gesperrt. Gefallene und beschädigte Bäume müssen schnellstmöglich raus, denn jetzt droht die Gefahr durch den Borkenkäfer, sagt Nationalparkchef Uwe Baumeister.
2: Zum einen haben wir durch die Baumschäden viele geschädigte Bäume, die eine Anziehungswirkung haben. Und parallel sind wir jetzt in der Borkenkäfer-Hochsaison, mitten im Sommer, wo sozusagen Borkenkäfer Eier ablegen und aus den Eiern dann sozusagen in den nächsten 6 Wochen auch wieder Käfer entstehen.
1: Nach dem Hubschrauberabsturz im Erzgebirge laufen die Ermittlungen zur Ursache. Auch die Bundesstelle für Flugunfalluntersuchung ist involviert. Der Hubschrauber war gestern beim Kalken des Waldbodens zwischen Neudorf und Bärenstein abgestürzt. Der Pilot starb noch an der Absturzstelle. Der Waldbrand in der Eifel in Nordrhein-Westfalen kann offenbar weiter eingedämmt werden. Die Hoffnung besteht, dass das Feuer morgen weitgehend unter Kontrolle ist. NRW-Ministerpräsident Hendrik Wüst hat sich am Nachmittag über die Lage vor Ort informiert. Er appellierte anschließend an die Menschen im Land.
3: Meine herzliche Bitte an alle, die nicht im Wald sein müssen, bleiben Sie aus dem Wald raus. Absolute Vorsicht, absolute Umsicht ist unsere herzliche Bitte. Wirklich zurückhaltend sein mit allem, was Gefahr auslösen könnte. Und wenn es nur das geparkte Auto auf trockenem Untergrund ist, jeder ist jetzt gefordert, mit aufzupassen.
1: Bremen ist aktuell die KI-Hauptstadt der Welt. In den nächsten Tagen sind tausende Forscher aus rund 40 Ländern für eine der weltweit wichtigsten Konferenzen zu dem Thema zu Gast. Unter anderem geht es darum, wie künstliche Intelligenz unsere Leben verbessern kann, etwa in den Bereichen Medizin oder Nachhaltigkeit. Für neue Methoden und Forschungsergebnisse interessieren sich dann auch Politik und Wirtschaft. Die Konferenz gibt es tatsächlich schon seit den 60ern. Deutschland war zuletzt in den 80ern Gastgeber. RB Leipzig hat seine Generalprobe für die neue Spielzeit verloren. Bei den Bayern unterlag Leipzig 1:3. Die neue Saison beginnt für RB dann in einer Woche mit dem Pokalspiel bei Eintracht Trier. Am Samstag drauf geht die Bundesliga mit dem Heimspiel gegen Gladbach wieder los. 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
4: Auf der A9 Berlin Richtung Halle-Leipzig zwischen Thurland und Bitterfeld-Wolfen liegen Reifenteile auf der Straße. Auf der A9 Nürnberg Richtung Halle-Leipzig hat es zwischen Lederhose und Hermsdorf Süd einen Unfall gegeben. Im Erzgebirgskreis hat es auf der Lößnitzer Straße zwischen der Dr. Otto-Nuschke Straße in Aue und Lößnitz einen Unfall gegeben. In Dresden fallen aufgrund der Hitze mehrere Ampelanlagen aus. Bitte vorsichtig fahren. Und die Fähre Johannstadt-Neustadt ist wegen Niedrigwassers außer Betrieb. Staus und Blitzer immer melden an unsere kostenfreie Hotline 0800 0815 200. Das Wetter im Freistaat. Trocken ist es am Abend erstmal, dazu nur ein paar Wolken. Später werden die Wolken mehr und in der Nacht kann es vereinzelt auch mal Schauer oder ein Gewitter geben. Die Tiefstwerte liegen zwischen 19 und 15 Grad. Morgen dann viele Wolken, ab und zu Regen und vor allem in den Bergen sind später Schauer und Gewitter drin, maximal 26 Grad.
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5: Ja, kurz nach 19 Uhr haben wir es. Ich bin Micha Habich und es geht rein in diesen herrlichen Samstagabend mit Camouflage.

Samstagabend mit RSA, der 80er Disco. FR David wollte gerade noch, dass endlich mal jemand ans Telefon geht. Pick up the phone. Und Elton John, der hatte 1983 eine ganz andere Botschaft. I'm still standing. Ich stehe immer noch. Und wenn man sich anschaut, wie lange der Mann schon im Geschäft war und was danach alles noch kam, ja, stimmt bis heute, ne?

als 80er-Kind gleich Eddie Murphy vor Augen, Axel F. Und plötzlich sind wir alle wieder beim Beverly Hills Cop. Das ist die 80er-Disco hier bei RSA mit Micha Habich und jetzt mit Matthew Wilder, Break My Stride.

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1: Auf der A9 Berlin Richtung Halle-Leipzig liegen zwischen Thurland und Bitterfeld-Wolfen Reifenteile auf der Autobahn. Auf der B80 Halle Richtung Lutherstadt-Eisleben ist zwischen dem Rennbahnkreuz in Halle und der Ausfahrt Neustadt-Zollrhein nach einem Unfall nur die linke Spur frei. Im Erzgebirgskreis hat es auf der Lößnitzer Straße zwischen der Dr. Otto-Nuschke-Straße in Aue und Lößnitz einen Unfall gegeben. In Dresden fallen aufgrund der Hitze mehrere Ampelanlagen aus. Außerdem ist die Fähre Johannstadt-Neustadt wegen Niedrigwassers außer Betrieb. Staus und Blitzer immer melden an unsere kostenfreie Hotline 0800 0815 200. Das Wetter im Freistaat. Trocken ist es am Abend erstmal, dazu nur ein paar Wolken. Später werden die Wolken mehr und in der Nacht kann es vereinzelt auch mal Schauer oder ein Gewitter geben. Die Tiefstwerte liegen zwischen 19 und 15 Grad. Morgen dann viele Wolken, ab und zu Regen und vor allem in den Bergen sind später Schauer und Gewitter drin, maximal 26 Grad.
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dass ihr den Samstagabend mit uns verbringt. Die 80er Disco hier bei RSA. Rick Astley, also wahrscheinlich einer, der in den 80ern auf jeden Fall ganz oft an den Wänden in Jugendzimmern hing. Und er war auf jeden Fall auch eine ganz gefragte Nummer. Morten Harkett, Aha und Touchy in der 80er Disco.

Mucke für euer Grillerchen mit den Nachbarn vielleicht gerade. Whitney Houston, I Wanna Dance with Somebody, bekommt jetzt übrigens ihre eigene Barbie und wird zu ihrem 63. Geburtstag, den sie jetzt gefeiert hätte, geehrt. Das ist eine tolle Geschichte. Das ist die 80er Disco hier bei RSA mit Micha Habich, jetzt mit Gazebo und Lunatic.

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2: Um 20 Uhr. Ich bin Nanju Kuhlmann. Bei Rathen in der Sächsischen Schweiz sind viele Wanderhotspots wieder freigegeben. Sturmschäden hatten für eine weiträumige Sperrung gesorgt. Die Schwedenlöcher, der Ganzweg und das Polenztal sind nun wieder zugänglich. Das Kerngebiet im Amselgrund bleibt wohl bis Oktober gesperrt. Es gibt aber eine Ausweichroute für Wanderer, sagt Tino Richter vom Tourismusverband.
3: Viele sind sehr entspannt. Wir merken, die Gäste, die haben Urlaub, die kommen hier aus Vergnügen und die nehmen das alles sehr gelassen. Und wenn die Ausschilderung vor Ort gut funktioniert, was wir also hier auch bestätigen können und klar ist, wo man lang gehen kann, dann gehen sie einfach einen anderen Weg und haben deswegen trotzdem Freude. Also die Gäste haben, glaube ich, das wenigste Problem damit.
2: Der Freistaat senkt die Zinssätze im Förderprogramm Familienwohnen, denn die Zinsen für Baukredite sind zuletzt stark gestiegen. Über das Programm können Familien unter bestimmten Voraussetzungen günstigere Darlehen für den Kauf oder Neubau eines Hauses bekommen. Jedes Jahr sind es bis zu 650 Familien, heißt es. Im Waldbrandgebiet in NRW ist die Lage derzeit statisch. Es geht nicht deutlich voran mit den Löscharbeiten. Das Feuer breitet sich aber auch nicht weiter aus. 1800 Einsatzkräfte waren in der Spitze im Einsatz. Unter anderem Feuerwehr und Bundeswehr, aber auch viele freiwillige Helfer, insbesondere Landwirte. NRWs Innenminister Herbert Reul geht davon aus, dass der Brand von Menschen verursacht wurde. Er sagt:
4: Es ist einfach irre. Jeder weiß, das Feuer ist entstanden durch irgendeinen Idioten. Und darum muss man nachdenken, wie verantwortungslos die Leute in der Gegend rumrennen. Einfach irgendwas wegwerfen. Das ist das eigentliche Problem. Und wir müssen 1400 Leute versuchen, das in den Griff zu kriegen. Mein Gott, könnte man auch mal darüber nachdenken, wenn man ein bisschen verantwortungsvoller sich im Gelände bewegt.
2: Wer mit der Deutschen Bahn zwischen Hannover und Berlin unterwegs ist, muss bald deutlich mehr Zeit einplanen. Die Strecke wird ab Oktober saniert. Und weil sich die Arbeiten auf einer anderen Strecke verzögern, muss die Bahn ihr Umleitungskonzept fürs nächste Jahr nochmal anpassen. Bedeutet, einige Fernzüge könnten dann noch länger zwischen beiden Städten fahren als sowieso schon. Am Zeitplan für die Sanierung der Strecke Hannover-Berlin will die Bahn aber weiter festhalten. Ende 2027 soll alles fertig sein. RB Leipzig hat seine Generalprobe für die neue Spielzeit verloren. Bei den Bayern unterlag Leipzig 1:3. Die neue Saison beginnt für RB dann in einer Woche mit dem Pokalspiel bei Eintracht Trier. Am Samstag drauf geht die Bundesliga mit dem Heimspiel gegen Gladbach wieder los. 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
5: Auf der A9 Berlin Richtung Halle-Leipzig liegen zwischen Thurland und Bitterfeld-Wolfen Reifenteile auf der Straße. Im Erzgebirgskreis hat es auf der Lößnitzer Straße zwischen der Dr. Otto-Nuschke-Straße in Aue und Lößnitz einen Unfall gegeben. In Burgstedt sind auf der Herrenheider Straße zwischen Herrenheide und Burgstedt in beiden Richtungen Rinder auf der Straße. In Dresden ist die Fähre Laubegast-Niederpeuritz wegen Niedrigwasser bis auf Weiteres außer Betrieb. Und außerdem ist die Fähre Johannstadt-Neustadt wegen Niedrigwassers außer Betrieb. Staus und Blitzer immer melden an unsere kostenfreie Hotline 0800 0815 200. Das Wetter im Freistaat. Trocken ist es am Abend erstmal, dazu nur ein paar Wolken. Später werden die Wolken mehr und in der Nacht kann es vereinzelt auch mal Schauer oder ein Gewitter geben. Die Tiefstwerte liegen zwischen 19 und 15 Grad. Morgen dann viele Wolken, ab und zu Regen und vor allem in den Bergen sind später Schauer und Gewitter drin, maximal 26 Grad.
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6: Kurz nach 8 haben wir's, ich bin Micha Habich, jetzt für euch mit CC Cat und Strangers by Night.

Cameo und Word Up hier in der 80er Disco bei RSA. Mit Micha habe ich, ja, Madonna war 1986 wirklich auf dem Höhepunkt ihrer Karriere. True Blue hat sie damals ihrem Ehemann Sean Penn gewidmet. Die Ehe, die hat nicht gehalten, der Song zum Glück schon. Hier ist Madonna.

schnell mal eine kleine Weltreise hier bei RSA. New York, Rio, Tokio und das in 3 Minuten und 30 Sekunden. Trio Rio in der 80er Disco bei RSA. Und Alison Moyet, die stellt jetzt die Frage, die vermutlich auch 40 Jahre später keiner vernünftig beantworten kann. Ist es Love? Ist das Liebe?

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1: Auf der A17 Prag Richtung Dresden ist in Höhe Dresden-Prohlis ein Holzbrett auf der Straße. In Burgstedt auf der Herrenheider Straße sind zwischen Herrenheide und Burgstedt in beiden Richtungen Rinder auf der Straße. In Dresden ist die Fähre Laubegast-Niederpeuritz wegen Niedrigwasser bis auf Weiteres außer Betrieb. Und außerdem ist die Fähre Johannstadt-Neustadt wegen Niedrigwassers außer Betrieb. Staus und Blitzer immer melden an unsere kostenfreie Hotline 0800 0815 200. Das Wetter im Freistaat. Trocken ist es am Abend erstmal, dazu nur ein paar Wolken. Später werden die Wolken mehr und in der Nacht kann es vereinzelt auch mal Schauer oder ein Gewitter geben. Die Tiefstwerte liegen zwischen 19 und 15 Grad. Morgen dann viele Wolken, ab und zu Regen und vor allem in den Bergen sind später Schauer und Gewitter drin, maximal 26 Grad.
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Samstagabend mit der 80er-Disco hier bei RSA. Eddie Grant, Gimme Love und jetzt zwei Frauen, die man wirklich nicht groß vorstellen muss. Annie Lennox und Aretha Franklin. Sisters are doing it for themselves. Also Frauen machen ihr Ding. 1985 und das machen die beiden ziemlich eindrucksvoll.

MC hier in der 80er Disco. Chinese Eyes. Ich bin Micha, habe ich das was für diese Woche? Wenn ihr wollt, dann hören wir uns morgen früh ab 8 wieder und kommt Samstag natürlich mit der 80er Chart Show hier bei RSA. Ich wünsche euch noch einen schönen Rest Samstagabend. Jetzt mit Paula Abdul. Tschüss.

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1: Um 21 Uhr. Ich bin Nanju Kuhlmann. Bei Rathen in der Sächsischen Schweiz sind viele Wanderhotspots wieder freigegeben. Sturmschäden hatten für eine weiträumige Sperrung gesorgt. Die Schwedenlöcher, der Ganzweg und das Polenztal sind nun wieder zugänglich. Das Kerngebiet im Amselgrund bleibt wohl bis Oktober gesperrt. Es gibt aber eine Ausweichroute für Wanderer, sagt Tino Richter vom Tourismusverband.
2: Viele sind sehr entspannt. Wir merken, die Gäste, die haben Urlaub, die kommen hier aus Vergnügen und die nehmen das alles sehr gelassen. Und wenn die Ausschilderung vor Ort gut funktioniert, was wir also hier auch bestätigen können und klar ist, wo man lang gehen kann, dann gehen sie einfach einen anderen Weg und haben deswegen trotzdem Freude. Also die Gäste haben, glaube ich, das wenigste Problem damit.
1: Der im Juli im Zoo Leipzig geborene Giraffenbulle hat jetzt einen Namen, Jabari. Das bedeutet stark und mutig. Beim Zoo waren 1700 Ideen eingereicht worden. 5 schafften es in die Vorauswahl. Am Ende setzte sich Jabari durch. Nun sucht der Zoo auch Namen für den Zwillingsnachwuchs bei den roten Pandas. Im Waldbrandgebiet in NRW ist die Lage derzeit statisch. Es geht nicht deutlich voran mit den Löscharbeiten. Das Feuer breitet sich aber auch nicht weiter aus. 1800 Einsatzkräfte waren in der Spitze im Einsatz. Unter anderem Feuerwehr und Bundeswehr, aber auch viele freiwillige Helfer, insbesondere Landwirte. NRWs Innenminister Herbert Reul geht davon aus, dass der Brand von Menschen verursacht wurde. Er sagt:
3: Es ist einfach irre. Jeder weiß, das Feuer ist entstanden durch irgendeinen Idioten. Und darum muss man nachdenken, wie verantwortungslos die Leute in der Gegend rumrennen. Einfach irgendwas wegwerfen. Das ist das eigentliche Problem. Und wir müssen 1400 Leute versuchen, das in den Griff zu kriegen. Mein Gott, könnte man auch mal darüber nachdenken, wenn man ein bisschen verantwortungsvoller sich im Gelände bewegt.
1: Unerträgliche Hitze unter anderem in Pflegeheimen. Die Gewerkschaft Verdi schlägt Alarm und verlangt ein Sofortprogramm für Hitzeschutz. Einzelheiten von Holger Dilk.
4: Die Gewerkschaft hatte rund 300 Mitarbeitende in verschiedenen Heimen in diesem Sommer gebeten, die Temperaturen in den Zimmern zu messen. In der Spitze waren es tagsüber bis zu 45 Grad, nachts im Schnitt noch 26. Verdi-Vorstandsmitglied Bühle sagte den Funke-Zeitungen, für Beschäftigte ist das unerträglich, für Bewohner kann es lebensgefährlich sein. Die Gewerkschaft fordert von Bund und Ländern ein Sofortprogramm für Hitzeschutz in Pflegeeinrichtungen.
1: RB Leipzig hat seine Generalprobe für die neue Spielzeit verloren. Bei den Bayern unterlag Leipzig 1:3. Die neue Saison beginnt für RB dann in einer Woche mit dem Pokalspiel bei Eintracht Trier. Am Samstag drauf geht die Bundesliga mit dem Heimspiel gegen Gladbach wieder los. 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
5: Burgstedt, Vorsicht, auf der Herrenheider Straße sind in beiden Richtungen zwischen Herrenheide und Burgstedt Rinder auf der Straße. In Bernstadt auf dem Eigen hat es auf der Bernstädter Straße in Höhe Obere Straße einen Unfall gegeben. In Dresden ist die Fähre Johannstadt-Neustadt wegen Niedrigwassers außer Betrieb und außerdem ist die Fähre Laubegast-Niederpeuritz wegen Niedrigwasser bis auf Weiteres außer Betrieb. Staus und Blitzer immer melden an unsere kostenfreie Hotline 0800 0815 200. Das Wetter im Freistaat. Locker bewölkt ist es in der Nacht, später ziehen mehr Wolken auf, meistens bleibt es aber trocken und die Temperaturen sinken auf 19 bis 15 Grad. Morgen sind viele Wolken unterwegs und bis zum Vormittag regnet es noch ein bisschen. Danach lockert es auf und es bleibt trocken. Am Abend kann es im Vogtland nochmal Schauer und Gewitter geben. Dazu maximal bis 26 Grad.
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1: Auf der B93 Schneeberg Richtung Borna liegt zwischen Mosel und Glauchau ein Strohballen auf der Straße. In Chemnitz bitte aufpassen, auf der Augustusburger Straße sind zwischen dem Abzweig nach Euber und Chemnitz in beiden Richtungen Rinder auf der Straße. In Burgstedt sind auf der Herrenheider Straße zwischen Herrenheide und Burgstedt in beiden Richtungen ebenfalls Rinder auf der Straße. Und in Dresden ist die Fähre Laubegast-Niederpeuritz wegen Niedrigwasser bis auf Weiteres außer Betrieb. Außerdem ist die Fähre Johannstadt-Neustadt wegen Niedrigwassers außer Betrieb. Staus und Blitzer immer melden an unsere kostenfreie Hotline 0800 0815 200. Das Wetter im Freistaat. Locker bewölkt ist es in der Nacht, später ziehen mehr Wolken auf, meistens bleibt es aber trocken und die Temperaturen sinken auf 19 bis 15 Grad. Morgen sind viele Wolken unterwegs und bis zum Vormittag regnet es noch ein bisschen. Danach lockert es auf und es bleibt trocken. Am Abend kann es im Vogtland nochmal Schauer und Gewitter geben, dazu maximal bis 26 Grad.
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2: Um 22 Uhr, ich bin Lisa Schwarzkopf. Beim größten Waldbrand in der Geschichte von NRW ist die Lage derzeit gleichbleibend. Die Flammen haben sich nicht weiter ausgebreitet. Die kurzen Regenschauer haben aber auch keine deutliche Entspannung gebracht. Viele Einsatzkräfte sind weiter vor Ort und bekämpfen das Feuer. NRW-Innenminister Herbert Reul sagt:
3: 1400 Leute aus Bund und Ländern, alle helfen mit. Ich finde das grandios. Und darüber hinaus viele Freiwillige, diese Spontanhelfer, die Landwirte, die hier ranfahren. Es ist doch ein Hammer zu erleben, wie viel Bereitschaft in unserem Bundesland ist, sich untereinander zu helfen.
2: Es sind alarmierende Zahlen aus deutschen Pflegeheimen. Die Gewerkschaft Verdi hatte gut 300 Mitarbeiter verschiedener Einrichtungen gebeten, im Juli und August die Temperaturen dort zu messen. In der Spitze waren es demnach 45 Grad. Von Verdi heißt es in den Funke-Zeitungen, für Bewohner kann das lebensgefährlich sein. Der Ukraine-Krieg macht sich weiter an russischen Tankstellen bemerkbar. Das hat der Kreml jetzt in Online-Diensten zugegeben. Wegen der Angriffe auf russische Raffinerien sieht es in Sachen Sprit in einigen Regionen mau aus, heißt es. Mit Angriffen auf die Energieinfrastruktur will die Ukraine Russland den Geldhahn für den Krieg zudrehen. Nach den Sturmschäden in der sächsischen Schweiz gibt's gute Nachrichten für Wanderer. Viele beliebte Besucher-Hotspots sind pünktlich zum Wochenende frei. Die Schwedenlöcher, das Polenstal und die Waltersdorfer Mühle sind wieder zugänglich. Nur das Kerngebiet im Amselgrund bleibt wohl bis Oktober gesperrt. Beim Wegräumen der gefallenen Bäume soll demnächst auch ein Hubschrauber helfen. Nationalparkchef Uwe Baumeister:
4: Sind natürlich die Bäume unten am Boden vorzubereiten. In dem Baummikado, was wir auf den Sturmflächen haben, eine ganz gefährliche Arbeit, die in den nächsten zwei Wochen durch spezialisierte Waldarbeiter erfolgt. Die bereiten die Sturmbäume so vor, dass auch wiederum Waldarbeiter diese Stammteile an den Hubschrauber anbinden können.
2: Niederlage im letzten Test vor der Saison für RB Leipzig. Bei den Bayern verloren die Leipziger das als Telekom Cup gelabelte Testspiel mit 1:3. In einer Woche beginnt die neue Saison für RB mit dem Pokalspiel bei Eintracht Trier. Johannes Liebmann hat bei der Schwimm-EM in Paris Gold über 1500 Meter Freistil gewonnen. Der 19-Jährige siegte in Weltrekordzeit. Bronze ging an seinen Teamkollegen Oliver Clement. Die Mixed-Staffel hat über viermal 200 Meter Silber hinter Großbritannien geholt. 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
5: In Chemnitz auf der Augustusburger Straße, zwischen dem Abzweig nach Euber und Chemnitz, sind in beiden Richtungen Rinder auf der Straße. In Dresden ist die Fähre Laubegast-Niederpeuritz wegen Niedrigwasser bis auf Weiteres außer Betrieb. Die Fähre Johannstadt-Neustadt ist wegen Niedrigwassers außer Betrieb. Und in Burgstedt auf der Herrenheider Straße, zwischen Herrenheide und Burgstedt, sind in beiden Richtungen Rinder auf der Straße. Staus und Blitzer immer melden an unsere kostenfreie Hotline 0800 0815 200. Das Wetter im Freistaat. Locker bewölkt ist es in der Nacht, später ziehen mehr Wolken auf, meistens bleibt es aber trocken und die Temperaturen sinken auf 19 bis 15 Grad. Morgen sind viele Wolken unterwegs und bis zum Vormittag regnet es noch ein bisschen, danach lockert es auf und es bleibt trocken. Am Abend kann es im Vogtland nochmal Schauer und Gewitter geben, dazu maximal bis 26 Grad.
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1: In Dresden ist die Fähre Laubegast-Niederpeuritz wegen Niedrigwasser bis auf Weiteres außer Betrieb. Außerdem ist die Fähre Johannstadt-Neustadt wegen Niedrigwassers außer Betrieb. In Burgstedt sind auf der Herrenheider Straße in beiden Richtungen zwischen Herrenheide und Burgstedt Rinder auf der Straße. Und in Chemnitz sind auf der Augustusburger Straße in beiden Richtungen zwischen dem Abzweig nach Euber und Chemnitz Rinder auf der Straße. Staus und Blitzer immer melden an unsere kostenfreie Hotline 0800 0815 200. Das Wetter im Freistaat. Locker bewölkt ist es in der Nacht, später ziehen mehr Wolken auf, meistens bleibt es aber trocken und die Temperaturen sinken auf 19 bis 15 Grad. Morgen sind viele Wolken unterwegs und bis zum Vormittag regnet es noch ein bisschen, danach lockert es auf und es bleibt trocken. Am Abend kann es im Vogtland nochmal Schauer und Gewitter geben, dazu maximal bis 26 Grad.
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1: Um 23 Uhr, ich bin Lisa Schwarzkopf. Im Waldbrandgebiet in NRW ist die Lage derzeit statisch. Es geht nicht deutlich voran mit den Löscharbeiten, das Feuer breitet sich aber auch nicht weiter aus. 1800 Einsatzkräfte waren bisher in der Spitze im Einsatz, unter anderem Feuerwehr und Bundeswehr, aber auch viele freiwillige Helfer, insbesondere Landwirte. NRWs Innenminister Herbert Reul geht davon aus, dass der Brand von Menschen verursacht wurde. Er sagt:
2: Es ist einfach irre. Jeder weiß, das Feuer ist entstanden durch irgendeinen Idioten. Und darum muss man nachdenken, wie verantwortungslos die Leute in der Gegend rumrennen. Einfach irgendwas wegwerfen. Das ist das eigentliche Problem. Und wir müssen 1400 Leute versuchen, das in den Griff zu kriegen. Mein Gott, könnte man auch mal darüber nachdenken, wenn man ein bisschen verantwortungsvoller sich im Gelände bewegt.
1: Gute Nachrichten gibt's für die wegen des Waldbrands bei Hürtgenwald evakuierten Bewohner. Sie können zurück in ihre Häuser und Wohnungen. Die Lage rund um Gai hat sich entspannt. Von den Flammen geht keine Gefahr mehr für den Ort aus, teilte der Kreis Düren am Abend mit. Die Bundeswehr will weiter aufrüsten. Für die zweite Jahreshälfte sind rund 100 weitere große Rüstungsprojekte geplant, schreibt die Welt am Sonntag. Gesamtwert 2,5 Milliarden Euro. Im kommenden Monat soll der Bundestag dafür grünes Licht geben. Geplant sind unter anderem mehr Munition sowie weitere Investitionen in Eurofighter und Panzer. Verteidigungsminister Pistorius stand zuletzt bei Wirtschaftsexperten in der Kritik. Er investiere zu stark in veraltete Technik. Tausende Fans haben in Wales Abschied von Rocksängerin Bonnie Tyler genommen. Durch die Straßen ihrer Heimatstadt wurde der Sarg zu ihrem früheren Wohnhaus gefahren. Am Montag soll sie im Familien- und Freundeskreis auf dem Friedhof in Swansea beigesetzt werden. Der im Juli im Zoo Leipzig geborene Giraffenbulle hat jetzt einen Namen. Jabari bedeutet stark und mutig. Beim Zoo waren 1700 Ideen eingereicht worden, 5 schafften es in die Vorauswahl. Am Ende setzte sich Jabari durch. Nun sucht der Zoo auch Namen für den Zwillingsnachwuchs bei den roten Pandas. RB Leipzig hat seine Generalprobe für die neue Spielzeit verloren. Bei den Bayern unterlag Leipzig 1:3. Die neue Saison beginnt für RB dann in einer Woche mit dem Pokalspiel bei Eintracht Trier. Am Samstag drauf geht die Bundesliga mit dem Heimspiel gegen Gladbach wieder los. 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
3: In Dresden ist die Fähre Laubegast-Niederpreuritz wegen Niedrigwasser bis auf Weiteres außer Betrieb. Und die Fähre Johannstadt-Neustadt ist wegen Niedrigwassers außer Betrieb. Staus und Blitzer immer melden an unsere kostenfreie Hotline 0800 0815 200. Das Wetter im Freistaat. Locker bewölkt ist es in der Nacht, später ziehen mehr Wolken auf, meistens bleibt es aber trocken und die Temperaturen sinken auf 19 bis 15 Grad. Morgen sind viele Wolken unterwegs und bis zum Vormittag regnet es noch ein bisschen, danach lockert es auf und es bleibt trocken. Am Abend kann es im Vogtland nochmal Schauer und Gewitter geben, dazu maximal bis 26 Grad.
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1: Auf der A14 Nossen Richtung Leipzig liegt zwischen Mutschen und Grimma eine Leitbarke auf der linken Spur. In Dresden ist die Fähre Laubegast-Niederpeuritz wegen Niedrigwasser bis auf Weiteres außer Betrieb. Außerdem ist die Fähre Johannstadt-Neustadt wegen Niedrigwassers außer Betrieb. Staus und Blitzer immer melden an unsere kostenfreie Hotline 0800 0815 200. Das Wetter im Freistaat. Locker bewölkt ist es in der Nacht, später ziehen mehr Wolken auf, meistens bleibt es aber trocken und die Temperaturen sinken auf 19 bis 15 Grad. Morgen sind viele Wolken unterwegs und bis zum Vormittag regnet es noch ein bisschen, danach lockert es auf und es bleibt trocken. Am Abend kann es im Vogtland nochmal Schauer und Gewitter geben, dazu maximal bis 26 Grad.
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2: Um 0 Uhr, ich bin Lisa Schwarzkopf. Beim größten Waldbrand in der Geschichte von Nordrhein-Westfalen ist die Lage derzeit gleichbleibend. Die Flammen haben sich nicht weiter ausgebreitet, die kurzen Regenschauer haben aber auch keine deutliche Entspannung gebracht. Viele Einsatzkräfte sind weiter vor Ort und bekämpfen das Feuer. NRW-Innenminister Herbert Reul sagt:
3: 1400 Leute aus Bund und Ländern, alle helfen mit. Ich finde das grandios. Und darüber hinaus viele Freiwillige, diese Spontanhelfer, die Landwirte, die hier ranfahren. Es ist doch ein Hammer zu erleben, wie viel Bereitschaft in unserem Bundesland ist, sich untereinander zu helfen.
2: Der gewaltige Waldbrand in Belgien hat nun offenbar auch Auswirkungen auf die deutsche Stadt Monschau in Nordrhein-Westfalen. Eine Evakuierung mehrerer Ortsteile wird vorbereitet. Das hat die Stadt auf ihrer Internetseite angekündigt. In Belgien sind bereits mehrere hundert Menschen aus zwei Dörfern in Sicherheit gebracht worden. Der Ukraine-Krieg macht sich weiter an russischen Tankstellen bemerkbar. Das hat der Kreml jetzt in Online-Diensten zugegeben. Wegen der Angriffe auf russische Raffinerien sieht es in Sachen Sprit in einigen Regionen mau aus, heißt es. Mit Angriffen auf die Energieinfrastruktur will die Ukraine Russland den Geldhahn für den Krieg zudrehen. Pünktlich zum Wochenende sind viele Wanderhotspots bei Rathen wieder zugänglich. Sturmschäden hatten für eine weiträumige Sperrung gesorgt. Die Schwedenlöcher, der Ganzweg und das Polenstal sind nun freigegeben worden. Das Kerngebiet im Amselgrund bleibt wohl bis Oktober gesperrt. Es gibt aber eine Ausweichroute. Niederlage im letzten Test vor der Saison für RB Leipzig. Bei den Bayern verloren die Leipziger das als Telekom Cup gelabelte Testspiel mit 1:3. In einer Woche beginnt die neue Saison für RB mit dem Pokalspiel bei Eintracht Trier. Fabel-Weltrekord für Johannes Liebmann bei der Schwimm-EM in Paris. Über die 1500 Meter Freistil unterbot der 19-Jährige aus Elmshorn als erster die 14 Minuten 30 Marke. Einzelheiten von Holger Dilk.
4: Am Ende des Rennens fasste sich der neue deutsche Schwimmstar an den Kopf, als er auf die Zeitmessung schaute. 14,2679 und damit 4 Sekunden schneller als der bisherige Weltrekord. Im Fahrwasser von Liebmann holte Oliver Clement für Deutschland die Bronzemedaille. Liebmann hatte bereits über die 800 Meter Freistil Gold geholt. Eine weitere Medaillenchance hat er heute am letzten Tag der EM über die 400 Meter. Da ist aber der deutsche Lukas Mertens klarer Favorit als aktueller Olympiasieger, Weltmeister und Weltrekordhalter.
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5: Auf der A14 Nossen Richtung Leipzig liegt zwischen Mutschen und Grimma eine Leitbarke auf der linken Spur. In Dresden ist die Fähre Laubegast-Niederpeuritz wegen Niedrigwasser bis auf Weiteres außer Betrieb. Außerdem ist die Fähre Johannstadt-Neustadt wegen Niedrigwassers außer Betrieb. Staus und Blitzer immer melden an unsere kostenfreie Hotline 0800 0815 200. Das Wetter im Freistaat. Locker bewölkt ist es in der Nacht, später ziehen mehr Wolken auf, meistens bleibt es aber trocken und die Temperaturen sinken auf 19 bis 15 Grad. Morgen sind viele Wolken unterwegs und bis zum Vormittag regnet es noch ein bisschen. Danach lockert es auf und es bleibt trocken. Am Abend kann es im Vogtland nochmal Schauer und Gewitter geben. Dazu maximal bis 26 Grad.
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1: Um 0.30 Uhr, ich bin Lisa Schwarzkopf. Beim größten Waldbrand in der Geschichte von Nordrhein-Westfalen ist die Lage derzeit gleichbleibend. Die Flammen haben sich nicht weiter ausgebreitet, die kurzen Regenschauer haben aber auch keine deutliche Entspannung gebracht. Viele Einsatzkräfte sind weiter vor Ort und bekämpfen das Feuer. NRW-Innenminister Herbert Reul sagt:
2: 1400 Leute aus Bund und Ländern, alle helfen mit. Ich finde das grandios. Und darüber hinaus viele Freiwillige, diese Spontanhelfer, die Landwirte, die hier ranfahren. Es ist doch ein Hammer zu erleben, wie viel Bereitschaft in unserem Bundesland ist, sich untereinander zu helfen.
1: Der gewaltige Waldbrand in Belgien hat nun offenbar auch Auswirkungen auf die deutsche Stadt Monschau in Nordrhein-Westfalen. Eine Evakuierung mehrerer Ortsteile wird vorbereitet. Das hat die Stadt auf ihrer Internetseite angekündigt. In Belgien sind bereits mehrere hundert Menschen aus zwei Dörfern in Sicherheit gebracht worden. Der Ukraine-Krieg macht sich weiter an russischen Tankstellen bemerkbar. Das hat der Kreml jetzt in Online-Diensten zugegeben. Wegen der Angriffe auf russische Raffinerien sieht es in Sachen Sprit in einigen Regionen mau aus, heißt es. Mit Angriffen auf die Energieinfrastruktur will die Ukraine Russland den Geldhahn für den Krieg zudrehen. Pünktlich zum Wochenende sind viele Wanderhotspots bei Rathen wieder zugänglich. Sturmschäden hatten für eine weiträumige Sperrung gesorgt. Die Schwedenlöcher, der Ganzweg und das Polenstal sind nun freigegeben worden. Das Kerngebiet im Amselgrund bleibt wohl bis Oktober gesperrt. Es gibt aber eine Ausweichroute. Niederlage im letzten Test vor der Saison für RB Leipzig. Bei den Bayern verloren die Leipziger das als Telekom Cup gelabelte Testspiel mit 1:3. In einer Woche beginnt die neue Saison für RB mit dem Pokalspiel bei Eintracht Trier. Fabel-Weltrekord für Johannes Liebmann bei der Schwimm-EM in Paris. Über die 1500 Meter Freistil unterbot der 19-Jährige aus Elmshorn als erster die 14 Minuten 30 Marke. Einzelheiten von Holger Dilk.
3: Am Ende des Rennens fasste sich der neue deutsche Schwimmstar an den Kopf, als er auf die Zeitmessung schaute. 14,2679 und damit 4 Sekunden schneller als der bisherige Weltrekord. Im Fahrwasser von Liebmann holte Oliver Clement für Deutschland die Bronzemedaille. Liebmann hatte bereits über die 800 Meter Freistil Gold geholt. Eine weitere Medaillenchance hat er heute am letzten Tag der EM über die 400 Meter. Da ist aber der deutsche Lukas Mertens klarer Favorit als aktueller Olympiasieger, Weltmeister und Weltrekordhalter.
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4: In Dresden ist die Fähre Laubegast-Niederpeuritz wegen Niedrigwasser bis auf Weiteres außer Betrieb. Außerdem ist die Fähre Johannstadt-Neustadt wegen Niedrigwassers außer Betrieb. Staus und Blitzer immer melden an unsere kostenfreie Hotline 0800 0815 200. Das Wetter im Freistaat. Viele Wolken gibt es heute, bis zum Vormittag regnet es noch ein bisschen. Danach lockert es auf, es bleibt trocken. Am Abend kann es im Vogtland auch mal Schauer und Gewitter geben. Die Höchstwerte liegen heute bei 24 bis 26 Grad. Morgen dann Sonne und Wolken, am Nachmittag vereinzelt Schauer und Gewitter bei bis zu 24 Grad.
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1: Um 1 Uhr, ich bin Lisa Schwarzkopf. Im Waldbrandgebiet in Nordrhein-Westfalen ist die Lage derzeit statisch. Es geht nicht deutlich voran mit den Löscharbeiten, das Feuer breitet sich aber auch nicht weiter aus. 1800 Einsatzkräfte waren bisher in der Spitze im Einsatz. Unter anderem Feuerwehr und Bundeswehr, aber auch viele freiwillige Helfer, insbesondere Landwirte. NRWs Innenminister Herbert Reul geht davon aus, dass der Brand von Menschen verursacht wurde. Er sagt:
4: Es ist einfach irre. Jeder weiß, das Feuer ist entstanden durch irgendeinen Idioten. Und darum muss man nachdenken, wie verantwortungslos die Leute in der Gegend rumrennen. Einfach irgendwas wegwerfen. Das ist das eigentliche Problem. Und wir müssen 1400 Leute versuchen, das in den Griff zu kriegen. Mein Gott, könnte man auch mal darüber nachdenken, wenn man ein bisschen verantwortungsvoller sich im Gelände bewegt.
1: Gute Nachrichten gibt's für die wegen des Waldbrands bei Hürtgenwald evakuierten Bewohner. Sie können zurück in ihre Häuser und Wohnungen. Die Lage rund um Gai hat sich entspannt. Von den Flammen geht keine Gefahr mehr für den Ort aus, teilte der Kreis Düren am Abend mit. Die Bundeswehr will weiter aufrüsten. Für die zweite Jahreshälfte sind rund 100 weitere große Rüstungsprojekte geplant, schreibt die Welt am Sonntag. Gesamtwert 2,5 Milliarden Euro. Im kommenden Monat soll der Bundestag dafür grünes Licht geben. Geplant sind unter anderem mehr Munition sowie weitere Investitionen in Eurofighter und Panzer. Verteidigungsminister Pistorius stand zuletzt bei Wirtschaftsexperten in der Kritik. Er investiere zu stark in veraltete Technik. Die Straße von Hormus soll bald US-Territorium sein. Zumindest wenn es nach Präsident Trump geht. Er hat angekündigt, sich die Meerenge nach einem Sieg im Krieg mit dem Iran einverleiben zu wollen. Sowohl die USA als auch der Iran beanspruchen für sich die Kontrolle über die für den weltweiten Ölhandel wichtige Wasserstraße. RB Leipzig hat seine Generalprobe für die neue Spielzeit verloren. Bei den Bayern unterlag Leipzig 1:3. Die neue Saison beginnt für RB dann in einer Woche mit dem Pokalspiel bei Eintracht Trier. Am Samstag drauf geht die Bundesliga mit dem Heimspiel gegen Gladbach wieder los. Johannes Liebmann hat bei der Schwimm-EM in Weltrekordzeit Gold über 1500 Meter Freistil gewonnen. Bronze holte Oliver Klemet. Die Mixed-Staffel gewann über 4x200 Meter Silber. Bei der Leichtathletik-EM gewann Speerwerfer Julian Weber den Titel vor Nick Thumm. Außerdem holte die deutsche 4x100 Meter Staffel der Männer Silber. 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
5: In Dresden ist die Fähre Laubegast-Niederpeuritz wegen Niedrigwasser bis auf Weiteres außer Betrieb. Außerdem ist die Fähre Johannstadt-Neustadt wegen Niedrigwassers außer Betrieb. Und in Zeulenroda ist die Aumeische Straße zwischen Parkreihe und der Kleinwolschendorfer Straße gesperrt. Staus und Blitzer immer melden an unsere kostenfreie Hotline 0800 0815 200. Das Wetter im Freistaat. Viele Wolken gibt es heute, bis zum Vormittag regnet es noch ein bisschen. Danach lockert es auf, es bleibt trocken. Am Abend kann es im Vogtland auch mal Schauer und Gewitter geben. Die Höchstwerte liegen heute bei 24 bis 26 Grad. Morgen dann Sonne und Wolken, am Nachmittag vereinzelt Schauer und Gewitter bei bis zu 24 Grad.
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1: Um 1.30 Uhr, ich bin Lisa Schwarzkopf. Im Waldbrandgebiet in Nordrhein-Westfalen ist die Lage derzeit statisch. Es geht nicht deutlich voran.

0: mit den Löscharbeiten, das Feuer breitet sich aber auch nicht weiter aus. 1800 Einsatzkräfte waren bisher in der Spitze im Einsatz. Unter anderem Feuerwehr und Bundeswehr, aber auch viele freiwillige Helfer, insbesondere Landwirte. NRWs Innenminister Herbert Reul geht davon aus, dass der Brand von Menschen verursacht wurde. Er sagt:
1: Es ist einfach irre. Jeder weiß, das Feuer ist entstanden durch irgendeinen Idioten. Und darum muss man nachdenken, wie verantwortungslos die Leute in der Gegend rumrennen. Einfach irgendwas wegwerfen. Das ist das eigentliche Problem. Und wir müssen 1400 Leute versuchen, das in den Griff zu kriegen. Mein Gott, könnte man auch mal darüber nachdenken, wenn man ein bisschen verantwortungsvoller sich im Gelände bewegt.
0: Gute Nachrichten gibt's für die wegen des Waldbrands bei Hürtgenwald evakuierten Bewohner. Sie können zurück in ihre Häuser und Wohnungen. Die Lage rund um Gai hat sich entspannt. Von den Flammen geht keine Gefahr mehr für den Ort aus, teilte der Kreis Düren am Abend mit. Die Bundeswehr will weiter aufrüsten. Für die zweite Jahreshälfte sind rund 100 weitere große Rüstungsprojekte geplant, schreibt die Welt am Sonntag. Gesamtwert 2,5 Milliarden Euro. Im kommenden Monat soll der Bundestag dafür grünes Licht geben. Geplant sind unter anderem mehr Munition sowie weitere Investitionen in Eurofighter und Panzer. Verteidigungsminister Pistorius stand zuletzt bei Wirtschaftsexperten in der Kritik. Er investiere zu stark in veraltete Technik. Die Straße von Hormus soll bald US-Territorium sein. Zumindest, wenn es nach Präsident Trump geht. Er hat angekündigt, sich die Meerenge nach einem Sieg im Krieg mit dem Iran einverleiben zu wollen. Sowohl die USA als auch der Iran beanspruchen für sich die Kontrolle über die für den weltweiten Ölhandel wichtige Wasserstraße. RB Leipzig hat seine Generalprobe für die neue Spielzeit verloren. Bei den Bayern unterlag Leipzig 1:3. Die neue Saison beginnt für RB dann in einer Woche mit dem Pokalspiel bei Eintracht Trier. Am Samstag drauf geht die Bundesliga mit dem Heimspiel gegen Gladbach wieder los. Johannes Liebmann hat bei der Schwimm-EM in Weltrekordzeit Gold über 1500 Meter Freistil gewonnen. Bronze holte Oliver Klemet. Die Mixed-Staffel gewann über 4x200 Meter Silber. Bei der Leichtathletik-EM gewann Speerwerfer Julian Weber den Titel vor Nick Thumm. Außerdem holte die deutsche 4x100 Meter Staffel der Männer Silber. 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
3: In Dresden ist die Fähre Laubegast-Niederpeuritz wegen Niedrigwasser bis auf Weiteres außer Betrieb. Außerdem ist die Fähre Johannstadt-Neustadt wegen Niedrigwassers außer Betrieb. Staus und Blitzer immer melden an unsere kostenfreie Hotline 0800 0815 200. Das Wetter im Freistaat. Viele Wolken gibt es heute. Bis zum Vormittag regnet es noch ein bisschen. Danach lockert es auf, es bleibt trocken. Am Abend kann es im Vogtland auch mal Schauer und Gewitter geben. Die Höchstwerte liegen heute bei 24 bis 26 Grad. Morgen dann Sonne und Wolken. Am Nachmittag vereinzelt Schauer und Gewitter bei bis zu 24 Grad.
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